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0: Guten Morgen, heute am Dienstag. Die Blitzer in Wassenberg, in Geilenkirchen auf der K3, in Miel auf der Erkelenzer Straße und nochmal Geilenkirchen auf der B56. Liebe Leute, wir wünschen euch eine gute Fahrt.
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1: Mit Michael Daub. Laut einer offiziellen Schätzung der Rentenversicherung könnte der Rentenbeitrag 2028 auf knapp 20% steigen. Das wäre die erste Erhöhung seit 2007. Aktuell liegt der Beitragssatz bei 18,6%. Wie stark er tatsächlich steigt, hängt von der geplanten Rentenreform der Koalition und von der Entwicklung der Wirtschaft ab. Verdi-Chef Frank Wernicke hat beim geplanten Reformpaket der Bundesregierung rote Linien gezogen. Einschränkungen beim Streikrecht oder Kündigungsschutz seien nicht verhandelbar. Auch eine Anhebung des Renteneintrittsalters, eine Absenkung des Rentenniveaus und eine Verlängerung der täglichen Höchstarbeitszeit allein per Direktionsrecht der Arbeitgeber lehne er ab. Wernicke zeigte sich gesprächsbereit, drohte aber mit Protesten. Werde Reform zu Chiffre für Sozialabbau, werde es Widerstand geben. Der lange an der deutschen Ostseeküste festsitzende und inzwischen tot auf einer dänischen Insel liegende Buckelwal beschert der Staatsanwaltschaft Schwerin noch ein längeres Nachspiel. Dreistellig sei mittlerweile die Anzahl der Vorgänge mit Walbezug, so Jonas Krüger, der Sprecher der Ermittlungsbehörde. Diese Masse an Eingaben sei für die Staatsanwaltschaft seines Wissens ein neues Phänomen. Es handle sich bei den Vorgängen nicht nur um Anzeigen, sondern teils auch nur um Hinweise. Wegen des Iran-Kriegs erwarten Verbraucher im Euro-Raum weiter eine hohe Inflation. Laut einer Umfrage für die Europäische Zentralbank rechnen die Menschen in den nächsten 12 Monaten mit einer Inflationsrate von 4%. Verbraucher merken die Folgen des Iran-Kriegs vor allem an der Zapfsäule durch die gestiegenen Spritpreise. Soweit die Meldungen.
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1: Heute von der Ostsee bis zur Bayerischen Donau wolkig. Es gibt ein paar heitere Abschnitte und es ist trocken. Ansonsten viele Wolken. Im Nordwesten und Westen regnet es. Das Ganze zieht im Laufe des Tages auch in den Südwesten und die Mitte weiter. Dann sind dann Gewitter möglich. Dazu 20 Grad an den Küsten und in der Eifel. Ansonsten 22 bis 27 Grad.
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Guten Morgen, heute am Dienstag. Die Blitzer in Wassenberg, in Geilenkirchen auf der K3, in Miel auf der Erkelenzer Straße und nochmal Geilenkirchen auf der B56. Liebe Leute, wir wünschen euch eine gute Fahrt.

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1: Mit Michael Daub. Laut einer offiziellen Schätzung der Rentenversicherung könnte der Rentenbeitrag 2028 auf knapp 20% steigen. Das wäre die erste Erhöhung seit 2007. Aktuell liegt der Beitragssatz bei 18,6%. Wie stark er tatsächlich steigt, hängt von der geplanten Rentenreform der Koalition und von der Entwicklung der Wirtschaft ab. Verdi-Chef Frank Wernicke hat beim geplanten Reformpaket der Bundesregierung rote Linien gezogen. Einschränkungen beim Streikrecht oder Kündigungsschutz seien nicht verhandelbar. Auch eine Anhebung des Renteneintrittsalters, eine Absenkung des Rentenniveaus und eine Verlängerung der täglichen Höchstarbeitszeit allein per Direktionsrecht der Arbeitgeber lehne er ab. Wernicke zeigte sich gesprächsbereit, drohte aber mit Protesten. Werde Reform zu Chiffre für Sozialabbau, werde es Widerstand geben. Der lange an der deutschen Ostseeküste festsitzende und inzwischen tot auf einer dänischen Insel liegende Buckelwal beschert der Staatsanwaltschaft Schwerin noch ein längeres Nachspiel. Dreistellig sei mittlerweile die Anzahl der Vorgänge mit Walbezug, so Jonas Krüger, der Sprecher der Ermittlungsbehörde. Diese Masse an Eingaben sei für die Staatsanwaltschaft seines Wissens ein neues Phänomen. Es handle sich bei den Vorgängen nicht nur um Anzeigen, sondern teils auch nur um Hinweise. Wegen des Iran-Kriegs erwarten Verbraucher im Euro-Raum weiter eine hohe Inflation. Laut einer Umfrage für die Europäische Zentralbank rechnen die Menschen in den nächsten 12 Monaten mit einer Inflationsrate von 4%. Verbraucher merken die Folgen des Iran-Kriegs vor allem an der Zapfsäule durch die gestiegenen Spritpreise. Soweit die Meldungen.
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1: Heute von der Ostsee bis zur Bayerischen Donau wolkig. Es gibt ein paar heitere Abschnitte und es ist trocken. Ansonsten viele Wolken. Im Nordwesten und Westen regnet es. Das Ganze zieht im Laufe des Tages auch in den Südwesten und die Mitte weiter. Da sind dann Gewitter möglich. Dazu 20 Grad an den Küsten und in der Eifel. Ansonsten 22 bis 27 Grad.
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Guten Morgen, heute am Dienstag. Die Blitzer in Wassenberg, in Geilenkirchen auf der K3, in Miel auf der Erkelenzer Straße und nochmal Geilenkirchen auf der B56. Liebe Leute, wir wünschen euch eine gute Fahrt.

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1: Mit Michael Daub. Guten Tag. Die Fernzüge der Deutschen Bahn waren auch im Mai zu mehr als 60% pünktlich. Nach Informationen der Süddeutschen Zeitung erreichten 61,3% der ICE- und Intercity-Züge ihr Ziel pünktlich. Der Wert lag damit etwas unter den Zahlen aus März und April, blieb aber über der Zielmarke. Im vergangenen Jahr und auch Anfang dieses Jahres war die Bahn mehrfach darunter geblieben. Die Europäische Union verschärft ihre Migrationspolitik weiter. Vertreter des Europaparlaments und der Mitgliedstaaten haben sich darauf geeinigt, sogenannte Rückkehrzentren in Drittstaaten zu ermöglichen. Dadurch sollen mehr Abschiebungen umgesetzt werden können. In diesen Zentren außerhalb der EU sollen abgelehnte Asylbewerber gebracht werden, die nicht in ihre Herkunftsländer zurückgeführt werden können. Die meisten Menschen, die im vergangenen Jahr in Deutschland eingebürgert wurden, haben ihren bisherigen Pass behalten. Das zeigt eine Umfrage des Mediendienstes Integration. Demnach lag der Anteil der Doppelstaatlichkeit je nach Bundesland oder Kommune zwischen 85% und 98%. Wer seinen alten Pass nicht behielt, war vorher entweder staatenlos oder kam aus einem Land, das mehr Staatlichkeit nicht erlaubt. Bundesarbeitsministerin Baas rechnet durch KI mit großen Veränderungen auf dem Arbeitsmarkt. Der Rheinischen Post sagte die SPD-Politikerin, einige Berufe würden verschwinden. Für junge Menschen könne das Handwerk deshalb der goldene Boden der Zukunft sein, denn Heizungen werden die KI auch künftig nicht einbauen können. Soweit die Meldungen.
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2: Heute von der Ostsee bis zur Bayerischen Donau wolkig. Es gibt ein paar heitere Abschnitte und es ist trocken. Ansonsten viele Wolken. Im Nordwesten und Westen regnet es. Das Ganze zieht im Laufe des Tages auch in den Südwesten und die Mitte weiter. Da sind dann Gewitter möglich. Dazu 20 Grad an den Küsten und in der Eifel. Ansonsten 22 bis 27 Grad.
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Guten Morgen, heute am Dienstag. Die Blitzer in Wassenberg, in Geilenkirchen auf der K3, in Miel auf der Erkelenzer Straße und nochmal Geilenkirchen auf der B56. Liebe Leute, wir wünschen euch eine gute Fahrt.

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1: Mit Michael Daub. Guten Tag. Die Fernzüge der Deutschen Bahn waren auch im Mai zu mehr als 60% pünktlich. Nach Informationen der Süddeutschen Zeitung erreichten 61,3% der ICE- und Intercity-Züge ihr Ziel pünktlich. Der Wert lag damit etwas unter den Zahlen aus März und April, blieb aber über der Zielmarke. Im vergangenen Jahr und auch Anfang dieses Jahres war die Bahn mehrfach darunter geblieben. Die Europäische Union verschärft ihre Migrationspolitik weiter. Vertreter des Europaparlaments und der Mitgliedstaaten haben sich darauf geeinigt, sogenannte Rückkehrzentren in Drittstaaten zu ermöglichen. Dadurch sollen mehr Abschiebungen umgesetzt werden können. In diesen Zentren außerhalb der EU sollen abgelehnte Asylbewerber gebracht werden, die nicht in ihre Herkunftsländer zurückgeführt werden können. Die meisten Menschen, die im vergangenen Jahr in Deutschland eingebürgert wurden, haben ihren bisherigen Pass behalten. Das zeigt eine Umfrage des Mediendienstes Integration. Demnach lag der Anteil der Doppelstaatlichkeit je nach Bundesland oder Kommune zwischen 85% und 98%. Wer seinen alten Pass nicht behielt, war vorher entweder staatenlos oder kam aus einem Land, das mehr Staatlichkeit nicht erlaubt. Bundesarbeitsministerin Baas rechnet durch KI mit großen Veränderungen auf dem Arbeitsmarkt. Der Rheinischen Post sagte die SPD-Politikerin, einige Berufe würden verschwinden. Für junge Menschen könne das Handwerk deshalb der goldene Boden der Zukunft sein, denn Heizungen werden die KI auch künftig nicht einbauen können. Soweit die Meldungen.
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1: Heute von der Ostsee bis zur Bayerischen Donau wolkig. Es gibt ein paar heitere Abschnitte und es ist trocken. Ansonsten viele Wolken. Im Nordwesten und Westen regnet es. Das Ganze zieht im Laufe des Tages auch in den Südwesten und die Mitte weiter. Da sind dann Gewitter möglich. Dazu 20 Grad an den Küsten und in der Eifel. Ansonsten 22 bis 27 Grad.
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0: Guten Morgen, heute am Dienstag. Die Blitzer in Wassenberg, in Geilenkirchen auf der K3, in Miel auf der Erkelenzer Straße und nochmal Geilenkirchen auf der B56. Liebe Leute, wir wünschen euch eine gute Fahrt.
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0: Normalerweise diese Stunde mit Andreas Viktor, aber der ist heute gar nicht da. Also, diese Stunde mit mir. Ich bin Moritz Landowski.

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1: Heute ist tatsächlich der Ich-liebe-meinen-Zahnarzt-Tag. Klingt ein bisschen so, als hätte ihn die Vereinigung Deutscher Bohrmaschinen erfunden. Aber mal ehrlich, es gibt Menschen, die sorgen dafür, dass wir auch nach dem dritten Eis am Stiel und der fünften Tasse Kaffee noch halbwegs vorzeigbar lächeln können. Und während die einen beim Wort Kontrolltermin spontan Fernweh entwickeln, gehen andere ganz entspannt hin und lassen sich sagen, dass sie öfter Zahnseide benutzen sollten. Heute ist also der perfekte Tag, um eurem Zahnarzt oder eurer Zahnärztin gedanklich mal Danke zu sagen. Oder zumindest nicht sofort nervös zu werden, wenn das Telefon klingelt und die Praxis dran ist. Einen schönen 2. Juni und immer daran denken: Wer lächelt, zeigt der Welt seine besten Seiten. Vorausgesetzt, die letzte Zahnreinigung liegt nicht allzu lange zurück.
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1: Dienstag, der Tag, der sich anfühlt wie Montag, mit besserem Namen, aber gleichem Inhalt. Die Sterne haben sich trotzdem erbarmt und eine Meinung dazu gebildet. Ob Motivation, Durchhalten oder gepflegte innere Kündigung. Hier kommt die astrologische Erklärung dafür, warum dieser Tag genau so läuft.
0: Widder.
1: Dienstag wirkt wie ein unnötiger Mittelteil ohne Spannung. Dein Tatendrang kollidiert mit Routine und Meetings. Du willst vorwärts, bekommst aber Tabellen. Trotzdem, wenn jemand Gas gibt, dann du.
0: Stier.
1: Dienstag ist akzeptabel, solange nichts Überraschendes passiert. Veränderungen werden misstrauisch geprüft. Du arbeitest solide, verlangst aber innerlich eine kleine Belohnung. Am besten essbar.
0: Zwillinge.
1: Der Dienstag liefert dir jede Menge Reize, Gespräche und Ablenkungen. Multitasking läuft, Fokus eher so mittel. Du weißt am Ende nicht genau, was erledigt wurde, aber alle kennen deine Meinung dazu.
0: Krebs.
1: Dienstag fühlt sich persönlicher an, als er sollte. Jede Stimmung im Raum wird eingesammelt und analysiert. Du funktionierst trotzdem, aber mit emotionalem Beipackzettel. Feierabend wird dringend erwartet.
0: Löwe.
1: Du bringst Glanz in einen Tag, der dringend welchen braucht. Auch Routine kann glamourös wirken, wenn du sie ausführst. Anerkennung wäre angemessen, kommt aber eventuell verspätet. Du merkst es dir.
0: Jungfrau.
1: Dienstag ist produktiv, strukturiert und effizient. Also dein Terrain. Du rettest mindestens eine Situation, ohne es groß zu thematisieren. Innerlich wunderst du dich, warum nicht alle so arbeiten. Äußerlich bleibst du höflich.
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1: Der Dienstag verlangt Entscheidungen, was ihn etwas unsympathisch macht. Du wägst ab, vertagst und bleibst freundlich. Am Ende wird irgendwas entschieden, meistens solide. Frieden vor Perfektion.
0: Skorpion.
1: Dienstag wird genau beobachtet. Du traust der Ruhe nicht so ganz. Irgendwas liegt in der Luft, selbst wenn objektiv nichts passiert. Kontrolle ist dein Sicherheitsnetz.
0: Schütze.
1: Dienstag fühlt sich nach Durchgangsstation an. Du erledigst das Nötigste und denkst bereits weiter. Motivation kommt in Wellen, meist kurz vor Schluss. Optimismus bleibt aber trotzdem stabil.
0: Steinbock.
1: Dienstag funktioniert. Du auch. Gefühle spielen keine große Rolle, Ergebnisse schon. Der Tag wird sauber abgearbeitet. Haken dran.
0: Wassermann.
1: Dienstag inspiriert dich zu Ideen, die niemand bestellt hat. Du schweifst geistig ab, kommst aber mit spannenden Gedanken zurück. Ob sie jemand versteht, ist zweitrangig. Wichtig ist, dass sie existieren.
0: Fische.
1: Dienstag zieht sich ein bisschen. Du bist anwesend, aber gedanklich woanders. Irgendwie klappt trotzdem alles. Niemand weiß genau, wie du das machst. Du auch nicht.
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Das war's auch schon. Eine Stunde geht bekanntlich schnell vorbei. Morgen bin ich wieder für euch da. Im Übrigen, ihr könnt uns schreiben. redaktion@novumfm.de. Ich wünsche euch noch, na was wohl, einen schönen Tag.

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1: Mit Michael Daub. Laut einer offiziellen Schätzung der Rentenversicherung könnte der Rentenbeitrag 2028 auf knapp 20% steigen. Das wäre die erste Erhöhung seit 2007. Aktuell liegt der Beitragssatz bei 18,6%. Wie stark er tatsächlich steigt, hängt von der geplanten Rentenreform der Koalition und von der Entwicklung der Wirtschaft ab. Verdi-Chef Frank Wernicke hat beim geplanten Reformpaket der Bundesregierung rote Linien gezogen. Einschränkungen beim Streikrecht oder Kündigungsschutz seien nicht verhandelbar. Auch eine Anhebung des Renteneintrittsalters, eine Absenkung des Rentenniveaus und eine Verlängerung der täglichen Höchstarbeitszeit allein per Direktionsrecht der Arbeitgeber lehne er ab. Wernicke zeigte sich gesprächsbereit, drohte aber mit Protesten. Werde Reform zu Chiffre für Sozialabbau, werde es Widerstand geben. Der lange an der deutschen Ostseeküste festsitzende und inzwischen tot auf einer dänischen Insel liegende Buckelwal beschert der Staatsanwaltschaft Schwerin noch ein längeres Nachspiel. Dreistellig sei mittlerweile die Anzahl der Vorgänge mit Walbezug, so Jonas Krüger, der Sprecher der Ermittlungsbehörde. Diese Masse an Eingaben sei für die Staatsanwaltschaft seines Wissens ein neues Phänomen. Es handle sich bei den Vorgängen nicht nur um Anzeigen, sondern teils auch nur um Hinweise. Wegen des Iran-Kriegs erwarten Verbraucher im Euro-Raum weiter eine hohe Inflation. Laut einer Umfrage für die Europäische Zentralbank rechnen die Menschen in den nächsten 12 Monaten mit einer Inflationsrate von 4%. Verbraucher merken die Folgen des Iran-Kriegs vor allem an der Zapfsäule durch die gestiegenen Spritpreise. Soweit die Meldungen.
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1: Heute von der Ostsee bis zur Bayerischen Donau wolkig. Es gibt ein paar heitere Abschnitte und es ist trocken. Ansonsten viele Wolken. Im Nordwesten und Westen regnet es. Das Ganze zieht im Laufe des Tages auch in den Südwesten und die Mitte weiter. Dort sind dann Gewitter möglich. Dazu 20 Grad an den Küsten und in der Eifel. Ansonsten 22 bis 27 Grad.
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Guten Morgen, heute am Dienstag. Die Blitzer in Wassenberg, in Geilenkirchen auf der K3, in Miel auf der Erkelenzer Straße und nochmal Geilenkirchen auf der B56. Liebe Leute, wir wünschen euch eine gute Fahrt.

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1: Kurz nach 10. 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Hier auf der 97.1 hört ihr in der nächsten Stunde die besten Maxis aller Zeiten mit Thomas Randerath.

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1: Mit Michael Daub. Zu einem ungewöhnlichen Einsatz wurden Feuerwehr, Rettungsdienst und Polizei Sonntagabend nach Hilfahrt gerufen. Am Kreisverkehr an der Breitenstraße hatte sich eine Person mit den Fingern in den Speichen eines Fahrradhinterrades eingeklemmt und konnte sich nicht selbst befreien. Die Feuerwehr löste die Hand aus den Speichen. Anschließend wurde die verletzte Person vom Rettungsdienst versorgt und ins Krankenhaus gebracht. Die Sozialgerichte in Nordrhein-Westfalen verzeichnen deutlich mehr Verfahren. Nach Angaben des Richterbunds wird 2025 erstmals seit 2021 wieder die Marke von 300.000 Verfahrenseingängen überschritten. Besonders stark stieg die Zahl der Klagen und Eilverfahren. Mit rund 74.000 neuen Fällen entfällt etwa jedes vierte Sozialgerichtsverfahren bundesweit auf NRW. Für die kommenden Jahre rechnet der Richterbund mit weiteren Zuwächsen, unter anderem durch die geplante Einführung einer neuen Grundsicherung und weiterer Sozialreformen. Soweit die Meldungen.
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1: Der Dienstag dann durchwachsen mit Schauerwetter und Gewittern, teilweise mit Unwetterpotenzial 20 bis 25 Grad.
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Na, für eure Ohren auch etwas dabei gewesen? Montags bis freitags von 10 bis 11, maximal bei Novum FM 97.1. Das Radio für Wassenberg. Ich verabschiede mich und sage bis ein nächstes Mal, euer Thomas Randerath.

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1: Mit Michael Daub. Laut einer offiziellen Schätzung der Rentenversicherung könnte der Rentenbeitrag 2028 auf knapp 20% steigen. Das wäre die erste Erhöhung seit 2007. Aktuell liegt der Beitragssatz bei 18,6%. Wie stark er tatsächlich steigt, hängt von der geplanten Rentenreform der Koalition und von der Entwicklung der Wirtschaft ab. Verdi-Chef Frank Wernicke hat beim geplanten Reformpaket der Bundesregierung rote Linien gezogen. Einschränkungen beim Streikrecht oder Kündigungsschutz seien nicht verhandelbar. Auch eine Anhebung des Renteneintrittsalters, eine Absenkung des Rentenniveaus und eine Verlängerung der täglichen Höchstarbeitszeit allein per Direktionsrecht der Arbeitgeber lehne er ab. Wernicke zeigte sich gesprächsbereit, drohte aber mit Protesten. Werde Reform zu Chiffre für Sozialabbau, werde es Widerstand geben. Der lange an der deutschen Ostseeküste festsitzende und inzwischen tot auf einer dänischen Insel liegende Buckelwal beschert der Staatsanwaltschaft Schwerin noch ein längeres Nachspiel. Dreistellig sei mittlerweile die Anzahl der Vorgänge mit Walbezug, so Jonas Krüger, der Sprecher der Ermittlungsbehörde. Diese Masse an Eingaben sei für die Staatsanwaltschaft seines Wissens ein neues Phänomen. Es handle sich bei den Vorgängen nicht nur um Anzeigen, sondern teils auch nur um Hinweise. Wegen des Iran-Kriegs erwarten Verbraucher im Euro-Raum weiter eine hohe Inflation. Laut einer Umfrage für die Europäische Zentralbank rechnen die Menschen in den nächsten 12 Monaten mit einer Inflationsrate von 4%. Verbraucher merken die Folgen des Iran-Kriegs vor allem an der Zapfsäule durch die gestiegenen Spritpreise. Soweit die Meldungen.
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1: Heute von der Ostsee bis zur Bayerischen Donau wolkig. Es gibt ein paar heitere Abschnitte und es ist trocken. Ansonsten viele Wolken. Im Nordwesten und Westen regnet es. Das Ganze zieht im Laufe des Tages auch in den Südwesten und die Mitte weiter. Da sind dann Gewitter möglich. Dazu 20 Grad an den Küsten und in der Eifel. Ansonsten 22 bis 27 Grad.
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Genau so ist es. So, mal schön einzählen hier. Heute geht's natürlich ein bisschen rockig, ich hab's schon gemerkt, so wie der Anfang startet, wie es losgeht. Das zieht sich meist durch die ganze Sendung bei mir. Und das sind die Romantics im weitesten Sinne Rock, Pop, Rock eigentlich, Talking in Your Sleep. Und damit herzlich willkommen, Novum FM 97.1, das Ganze bei der Arbeit zusammen mit euch.

Manche denken jetzt, Mensch, die Version, die ist ein bisschen komisch. Nee, ist sie nicht. Das ist eine US-Version und die kam damals so in den Staaten raus. Im Jahr 1983 müsste das gewesen sein. Und das war dann halt so üblich. Talking in Your Sleep und The Romantics-Herrschaften.

Den gab es schon öfter bei mir zu hören. Musik aus vergangenen Zeiten. Ja, so irgendwie. Might as well be on Mars von Alice Cooper, dem Großmeister des Rocks. Ja, kann man immer mal wieder hören. Ja, finde ich ein guter Radiohit. Kann man auch so mal im Auto einfach so mitgrölen. Ne? Ihr wisst ja, was ich meine.

Musik von den Foo Fighters und Learn to Fly auf 97.1 Novum FM, euer Radio für Wassenberg. Für den Start vom Morgen in den Tag.

hat so ein ganzes Stück weit das Thema von Mission Impossible mit aufgefasst. Limp Bizkit, die bisschen härtere Nummer, ja, Take a Look Around auf 97.1 Novum FM, euer Radio für Wassenberg, zusammen mit euch bei der Arbeit, Herrschaften. So, jetzt gibt's die Smashing Pumpkins, kennt ein oder andere noch. Heute ein bisschen mehr Rock, damit auch die Fans ein bisschen auf ihre Kosten kommen, weil Rock ist ein bisschen Mangelware. Tonight, Tonight heißt das Ganze, jetzt auf 97.1.

Die Smashing Pumpkins. Tonight! Tonight! Wir gehen nach Hannover und da gibt es eine weltbekannte Gruppe, die schon ewig lang, dürften jetzt schon

Von Hannover aus ging's in die Welt damals in den 70ern mit den Scorpions, No One Like You, und sie tingeln ja bis heute noch um den ganzen Planeten. Also das ist wirklich eine Weltband aus Deutschland. Gleich gibt's noch Musik von Boston und Nightwish. After the Cure, Just Like Heaven.

bombastisch produziert, aber auch ziemlich hart gespielt. Musik von Nightwish und Nemo auf 97.1. Zeit für ein bisschen massenkompatibleren Sound von Boston und Amanda. Jetzt mal ein bisschen, um runterzukommen. Und dann haben wir es auch schon gleich.

mehr so auf Ballade und Hymne gemacht, Amanda von Boston. In der Stunde haben wir gehört Musik von Limp Bizkit, den Foo Fighters, Alice Cooper, den Romantics, The Cure, Scorpions und vielen anderen. Und deswegen machen den Abschluss jetzt ein paar aus den 80ern. So, habe ich eigentlich gedacht, das ist eine andere Version. Aber okay, nehmen wir die.

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1: Mit Michael Daub. Guten Tag. Die Fernzüge der Deutschen Bahn waren auch im Mai zu mehr als 60% pünktlich. Nach Informationen der Süddeutschen Zeitung erreichten 61,3% der ICE- und Intercity-Züge ihr Ziel pünktlich. Der Wert lag damit etwas unter den Zahlen aus März und April, blieb aber über der Zielmarke. Im vergangenen Jahr und auch Anfang dieses Jahres war die Bahn mehrfach darunter geblieben. Die Europäische Union verschärft ihre Migrationspolitik weiter. Vertreter des Europaparlaments und der Mitgliedstaaten haben sich darauf geeinigt, sogenannte Rückkehrzentren in Drittstaaten zu ermöglichen. Dadurch sollen mehr Abschiebungen umgesetzt werden können. In diesen Zentren außerhalb der EU sollen abgelehnte Asylbewerber gebracht werden, die nicht in ihre Herkunftsländer zurückgeführt werden können. Die meisten Menschen, die im vergangenen Jahr in Deutschland eingebürgert wurden, haben ihren bisherigen Pass behalten. Das zeigt eine Umfrage des Mediendienstes Integration. Demnach lag der Anteil der Doppelstaatlichkeit je nach Bundesland oder Kommune zwischen 85% und 98%. Wer seinen alten Pass nicht behielt, war vorher entweder staatenlos oder kam aus einem Land, das mehr Staatlichkeit nicht erlaubt. Bundesarbeitsministerin Baas rechnet durch KI mit großen Veränderungen auf dem Arbeitsmarkt. Der Rheinischen Post sagte die SPD-Politikerin, einige Berufe würden verschwinden. Für junge Menschen könne das Handwerk deshalb der goldene Boden der Zukunft sein, denn Heizungen werden die KI auch künftig nicht einbauen können. Soweit die Meldungen.
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1: Heute von der Ostsee bis zur Bayerischen Donau wolkig. Es gibt ein paar heitere Abschnitte und es ist trocken. Ansonsten viele Wolken. Im Nordwesten und Westen regnet es. Das Ganze zieht im Laufe des Tages auch in den Südwesten und die Mitte weiter. Dort sind dann Gewitter möglich. Dazu 20 Grad an den Küsten und in der Eifel. Ansonsten 22 bis 27 Grad.
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1: Mit Michael Daub. Guten Tag. Die Fernzüge der Deutschen Bahn waren auch im Mai zu mehr als 60% pünktlich. Nach Informationen der Süddeutschen Zeitung erreichten 61,3% der ICE- und Intercity-Züge ihr Ziel pünktlich. Der Wert lag damit etwas unter den Zahlen aus März und April, blieb aber über der Zielmarke. Im vergangenen Jahr und auch Anfang dieses Jahres war die Bahn mehrfach darunter geblieben. Die Europäische Union verschärft ihre Migrationspolitik weiter. Vertreter des Europaparlaments und der Mitgliedstaaten haben sich darauf geeinigt, sogenannte Rückkehrzentren in Drittstaaten zu ermöglichen. Dadurch sollen mehr Abschiebungen umgesetzt werden können. In diesen Zentren außerhalb der EU sollen abgelehnte Asylbewerber gebracht werden, die nicht in ihre Herkunftsländer zurückgeführt werden können. Die meisten Menschen, die im vergangenen Jahr in Deutschland eingebürgert wurden, haben ihren bisherigen Pass behalten. Das zeigt eine Umfrage des Mediendienstes Integration. Demnach lag der Anteil der Doppelstaatlichkeit je nach Bundesland oder Kommune zwischen 85% und 98%. Wer seinen alten Pass nicht behielt, war vorher entweder staatenlos oder kam aus einem Land, das Mehrstaatlichkeit nicht erlaubt. Bundesarbeitsministerin Baas rechnet durch KI mit großen Veränderungen auf dem Arbeitsmarkt. Der Rheinischen Post sagte die SPD-Politikerin, einige Berufe würden verschwinden. Für junge Menschen könne das Handwerk deshalb der goldene Boden der Zukunft sein, denn Heizungen werden die KI auch künftig nicht einbauen können. Soweit die Meldungen.
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1: Heute von der Ostsee bis zur Bayerischen Donau wolkig. Es gibt ein paar heitere Abschnitte und es ist trocken. Ansonsten viele Wolken. Im Nordwesten und Westen regnet es. Das Ganze zieht im Laufe des Tages auch in den Südwesten und die Mitte weiter. Da sind dann Gewitter möglich. Dazu 20 Grad an den Küsten und in der Eifel. Ansonsten 22 bis 27 Grad.
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1: Mit Michael Daub. Zu einem ungewöhnlichen Einsatz wurden Feuerwehr, Rettungsdienst und Polizei Sonntagabend nach Hilfahrt gerufen. Am Kreisverkehr an der Breitenstraße hatte sich eine Person mit den Fingern in den Speichen eines Fahrradhinterrades eingeklemmt und konnte sich nicht selbst befreien. Die Feuerwehr löste die Hand aus den Speichen. Anschließend wurde die verletzte Person vom Rettungsdienst versorgt und ins Krankenhaus gebracht. Die Sozialgerichte in Nordrhein-Westfalen verzeichnen deutlich mehr Verfahren. Nach Angaben des Richterbunds wird 2025 erstmals seit 2021 wieder die Marke von 300.000 Verfahrenseingängen überschritten. Besonders stark stieg die Zahl der Klagen und Eilverfahren. Mit rund 74.000 neuen Fällen entfällt etwa jedes vierte Sozialgerichtsverfahren bundesweit auf NRW. Für die kommenden Jahre rechnet der Richterbund mit weiteren Zuwächsen, unter anderem durch die geplante Einführung einer neuen Grundsicherung und weiterer Sozialreformen. Soweit die Meldungen.
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1: Der Dienstag dann durchwachsen mit Schauerwetter und Gewittern, teilweise mit Unwetterpotenzial 20 bis 25 Grad.

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1: Mit Michael Daub. In Deutschland sind im vergangenen Jahr so viele Diskriminierungsfälle gemeldet worden wie noch nie. Nach Angaben der Bundes-Antidiskriminierungsbeauftragten Attermann wandten sich rund 13.000 Menschen an Beratungsstellen. Das waren 15% mehr als im Jahr davor. Fast die Hälfte der Fälle betraf rassistische Diskriminierung, zum Beispiel am Arbeitsplatz oder bei der Wohnungssuche. EU-Parlament und Mitgliedstaaten haben sich auf schärfere Abschieberegeln geeinigt. Menschen ohne Bleiberecht sollen künftig bis zu 30 Monate in Abschiebehaft genommen werden können. Außerdem sind spezielle Rückkehrzentren in Nicht-EU-Staaten geplant. Dorthin sollen Betroffene unabhängig von ihrem Herkunftsland gebracht werden können. Menschenrechtsorganisationen kritisieren die Pläne. Der Durchschnittsmensch in Deutschland ist 1,73 Meter groß und wiegt 78,3 Kilo. Das geht aus dem Mikrozensus 2025 des Statistischen Bundesamtes hervor. Mehr als 53% der Erwachsenen gelten demnach als übergewichtig. Am schwersten sind die Menschen in ihren 50ern, am leichtesten die 18- bis 24-Jährigen. Männer sind besonders häufig betroffen. Knapp 2/3 von ihnen haben einen BMI von mehr als 25. Dänemark bekommt eine neue Mitte-Links-Regierung. Ministerpräsidentin Frederiksen hat König Frederik X. mitgeteilt, dass sich 4 Parteien zu einem Bündnis zusammenschließen. Mit 82 Sitzen wird es eine Minderheitsregierung. In Dänemark ist das aber nichts Ungewöhnliches. Die Sozialdemokraten waren bei der Wahl Ende März stärkste Kraft geworden. Für die deutsche Fußballnationalmannschaft beginnt die Mission Weltmeistertitel schon heute. Das DFB-Team reist von Frankfurt nach Chicago. Dort steht am kommenden Samstag das letzte Testspiel gegen Mitgastgeber USA an. Das erste WM-Gruppenspiel bestreitet Deutschland am 14. Juni gegen Curaçao. Soweit die Meldungen.
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1: Heute von der Ostsee bis zur Bayerischen Donau wolkig. Es gibt ein paar heitere Abschnitte und es ist trocken. Ansonsten viele Wolken. Im Nordwesten und Westen regnet es. Das Ganze zieht im Laufe des Tages auch in den Südwesten und die Mitte weiter. Da sind dann Gewitter möglich. Dazu 20 Grad an den Küsten und in der Eifel. Ansonsten 22 bis 27 Grad.
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Ja, da ist ja schon wieder der Janik David am Dienstag, glaube ich. Ja, ich bin schon total durcheinander. So viele neue Dinge hier, ein neues On-Air-Design und ich bin noch gar nicht so richtig damit vertraut. Ich habe mir zwar alles heute angehört, aber so ist das hier. Auch bei uns im Studio, muss ich sagen, nicht immer läuft hier alles perfekt. Und das ist ja eigentlich so, wenn man das live macht. Da muss man sich richtig konzentrieren. Und somit willkommen zu Janik David in den Nachmittag. Schön, dass ihr dabei seid. Ich hoffe, ihr hattet einen guten Montag, hattet einen guten Start in diesen Tag. Und eins kann ich mir sagen, wir haben wieder viel Musik für euch in der Playlist für euch. Und ich kann euch sagen, Alex Pearl, Ivar Solé, Kim Sanders aus den 90ern und Sandra aus den 80ern und noch einige andere. Wie immer an dieser Stelle, viel Spaß mit Janik David den Nachmittag. 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

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Eins kann ich euch verraten, wir machen jetzt eine kleine Reise zurück in die 90er. Und für alle, die diese Musik aus den 90ern lieben, es gab ja richtig harte Sachen. Es gab natürlich auch tolle Dance Grooves aus den 90ern. Kim Sanders, eigentlich eine Größe in den 90ern gewesen. Wir spielen von Kim Sanders jetzt für euch, für eure Ohren, damit das richtig gute Feeling aus den 90ern noch einmal zurückkommt. Kim Sanders und Show.

Wusstet ihr eigentlich, was für ein Tag heute ist, außer der 2. Juni? Nein, heute ist der Tag der Mach-Früher-Feierabend-Tag. Mehr dazu gleich nach den Sugar Babes und Schock.

Die Sugar Babes und Schock. Ja, früher Feierabend machen wäre natürlich jetzt was ganz Tolles. Könnt ihr eigentlich auch, wenn ihr mögt. Denn heute ist der 2. Juni und das heißt, der Mach-früher-Feierabend-Tag ist heute. Dieser wurde 2004 von der US-amerikanischen Laura Stack ins Leben gerufen. Bei dem Aktionstag geht es nicht ums Faulenzen, sondern um Steigerung der Arbeitseffektivität. Am Mach-früher-Feierabend-Tag soll man also seine Arbeit möglichst effektiv erledigen, um sich so einen frühen Feierabend zu verdienen. Also, ich weiß ja nicht, wie lange ihr noch arbeiten müsst. Ich arbeite noch bis 16 Uhr, denn habe ich meine Sendung auch abgearbeitet. Aber eins kann ich euch sagen, mit uns, mit Novum FM, egal ob im Büro, unterwegs, seid ihr immer gut dabei. 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

Sandra aus den 80ern mit Secretland, genau gesagt 1988. Toller Titel, immer noch gerne gespielt, aber schon lange nicht mehr gehört, würde ich sagen. Was haben wir jetzt gleich für euch? Wir schauen gleich mal auf die Wetterlage im Wassenberger Ländle, aber vorher gibt's noch Steve Elkins und Lightning in the Night.

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1: Heute Nachmittag bis zum Abend kann ich euch sagen, es kann vereinzelt zu Regen kommen und die Temperaturen liegen im Wassenberger Ländle so zwischen 15 und 22 Grad. Heute Nacht bleibt es wolkig bei Temperaturen um 13 Grad. Morgen im Wassenberg-Ländle kann es morgens immer mal wieder regnen und im weiteren Tagesverlauf überwiegt dichte Bewölkung. Aber es bleibt trocken bei Höchstwerten von maximal 20 Grad. Abends kann es wieder Regen geben und die Temperatur liegen dann nur noch um 17 Grad. Nachts bleibt die Wolkendecke geschlossen und die Höchsttemperatur liegt dann tatsächlich nur noch bei 15 Grad. Mehr

Wir schauen gleich mal auf die Veranstaltungstipps für die nächsten Tage in Wassenberg. Aber vorher gibt es noch die Glass Animals und Heat Waves, heiße Wellen. Ja, heiße Wellen wäre jetzt auch was ganz Gutes, aber dann wird es ja richtig heiß. Und das muss gerade nicht sein.

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1: Ja, dann schauen wir mal. Morgen haben wir was für die Kleinen. Formen und Farben auf der Wiese entdecken. Workshop Luftikus. Das Ganze morgen von 16 bis 18 Uhr. Naturschutzstation Wildenrath Naturparkweg 2 in Wegberg. Auch hier heißt es wie immer, 4 Workshops pro Kind maximal. Formen, Farben auf der Wiese entdecken. Leitung Natascha Lenkheit Langen. Alter ab 7 Jahre, minimal 4 Kids, maximal 12. Und dann am 5. Juni gibt es sie wieder in Wassenberg, den Abendmarkt. Das heißt wieder, ihr seid eingeladen zu einem kulinarischen Spaziergang im historischen Ambiente auf dem Rostorplatz und auf der Graf-Gerhard-Straße. Füllt euren Einkaufskorb mit regionalen Köstlichkeiten und genießt die ansässige Gastronomie und natürlich die Live-Musik. Mehr Veranstaltungstipps gibt es wie immer unter wassenberg-erleben.de.

Schon lange her, diese Scheibe. Amanda Jensen und Happy Land. Ja, ich bin auch happy irgendwie. Ich weiß nicht warum, aber mir geht es einfach gut. Geht es euch auch gut? Dann ist es gut. Dann haben wir den Tag eigentlich schon so gut wie rumgebracht. Was haben wir jetzt für euch? Garrett Harrix und Neon Cathedral.

0: schon habe es fast geschafft. Die erste Stunde mit Yannick David in den Nachmittag. Am Dienstagnachmittag ist schon wieder fast vorbei. Schade, oder? Aber ich komme wieder, nämlich kurz nach 15 Uhr und wünsche euch bis dahin eigentlich noch viel Spaß und wir hören uns gleich.
1: Hallo Forst.
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1: Mit Michael Daub. In Deutschland sind im vergangenen Jahr so viele Diskriminierungsfälle gemeldet worden wie noch nie. Nach Angaben der Bundes-Antidiskriminierungsbeauftragten Ataman wandten sich rund 13.000 Menschen an Beratungsstellen. Das waren 15% mehr als im Jahr davor. Fast die Hälfte der Fälle betraf rassistische Diskriminierung, zum Beispiel am Arbeitsplatz oder bei der Wohnungssuche. EU-Parlament und Mitgliedstaaten haben sich auf schärfere Abschieberegeln geeinigt. Menschen ohne Bleiberecht sollen künftig bis zu 30 Monate in Abschiebehaft genommen werden können. Außerdem sind spezielle Rückkehrzentren in Nicht-EU-Staaten geplant. Dorthin sollen Betroffene unabhängig von ihrem Herkunftsland gebracht werden können. Menschenrechtsorganisationen kritisieren die Pläne. Der Durchschnittsmensch in Deutschland ist 1,73 Meter groß und wiegt 78,3 Kilo. Das geht aus dem Mikrozensus 2025 des Statistischen Bundesamtes hervor. Mehr als 53% der Erwachsenen gelten demnach als übergewichtig. Am schwersten sind die Menschen in ihren 50ern, am leichtesten die 18- bis 24-Jährigen. Männer sind besonders häufig betroffen. Knapp 2/3 von ihnen haben einen BMI von mehr als 25. Dänemark bekommt eine neue Mitte-Links-Regierung. Ministerpräsidentin Frederiksen hat König Frederik X. mitgeteilt, dass sich vier Parteien zu einem Bündnis zusammenschließen. Mit 82 Sitzen wird es eine Minderheitsregierung. In Dänemark ist das aber nichts Ungewöhnliches. Die Sozialdemokraten waren bei der Wahl Ende März stärkste Kraft geworden. Für die deutsche Fußballnationalmannschaft beginnt die Mission Weltmeistertitel schon heute. Das DFB-Team reist von Frankfurt nach Chicago. Dort steht am kommenden Samstag das letzte Testspiel gegen Mitgastgeber USA an. Das erste WM-Gruppenspiel bestreitet Deutschland am 14. Juni gegen Curaçao. Soweit die Meldungen.
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1: Bis zum Abend im Westen und Südwesten lokale, teils kräftige Gewitter, hier und da auch Unwetter. Das Ganze zieht dann bis zum Abend auch in die Mitte und nach Südbayern. Dazu 22 bis 28 Grad. In der Nacht langsam in den Norden und Osten abziehende gewittrige und kräftige Regenfälle, hier und da auch Starkregen möglich. In Vorpommern ist es noch trocken. Im Westen lockert es auf, 15 bis 9 Grad.
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Ja, da ist er schon wieder, der Yannick David im Studio. Ja, Tasse Kaffee geholt. Danke an den edlen Kaffeespender, der sich nennt Kaffeevollautomat. Nur Knöpfchen drücken und schon ist es geschehen. Was haben wir in dieser Stunde für euch? Einige schöne Beiträge und natürlich jede Menge Musik. Ed Sheeran, Entrance aus den 90ern. Habe ich auch mal wieder was ganz Tolles rausgesucht. Und da ja, Tiësto, Rise Resvent, auch aus den 90ern. Ein toller R&B-Sänger mit Sensitivity, aber mehr gibt es später. Jetzt gibt's erstmal Musik.

0: Da habe ich mal wieder für unsere Hörer ganz tief in unserem Archiv nachgegraben. Emerson, Lake & Palmer und Lucky Man.
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0: 12 zu 12. Die Uhrzeit stimmt nicht ganz, aber Samper war das. Ja, kennt ihr das eigentlich auch? Ihr bucht eure Reise online, füllt den Warenkorb und vergesst das Kleingedruckte richtig zu lesen. Sollte man machen, denn das EU-Parlament räumt jetzt mit einer ganz wichtigen Sache auf. Mehr dazu gleich nach Afrojack featuring Aoife Simmons und Take Over Control.
1: Hallo Rosenthal.

0: Reisen steht ja schon bei vielen auf dem Programm, denn es beginnt ja bald die Urlaubszeit. Und man bucht natürlich eigentlich schon im weiten Voraus oder vielleicht auch ganz kurzfristig. Und wenn möglich natürlich alles online, damit man nicht mehr ins Reisebüro muss, was natürlich die ganze Sache vereinfacht. Aber kennt ihr das? Ihr bucht auf einem großen Reiseportal einen Flug und zurück wird Ihnen direkt das passende Hotel dazu angeboten. Ein Klick und alles landet in einem Warenkorb. Wer aber dachte, er hätte damit ein geschütztes Rundum-Sorglos-Paket, wurde bei Problemen oft enttäuscht. Keine echte Pauschalreise, hieß es dann, oft im Kleingedruckten. Damit räumt das EU-Parlament jetzt auf und zieht eine klare Linie. Was künftig als geschützte Reise gilt und warum ein Abspeisen mit Gutscheinen bald Geschichte ist, das weiß Dirk Freitag.
1: Bislang gab es im Netz eine riesige Grauzone. Wer Flug und Hotel zwar beim selben Anbieter, aber technisch als Einzelleistungen buchte, der verlor oft seinen rechtlichen Schutzschirm. Eine neue EU-Richtlinie macht jetzt Schluss mit diesem Versteckspiel der Portale. Wenn ein Anbieter die Daten des Reisenden für die Hotelbuchung direkt intern weiterreicht oder verknüpft und dort innerhalb von 24 Stunden gebucht wird, gilt das künftig als eine Pauschalreise. Die Europaabgeordnete Katrin Langensiepen hat maßgeblich an den neuen Regeln mitgearbeitet.
2: In Zeiten von Online-Marketing und Verkauf ist es nicht unüblich, dass Verbraucherinnen von Anbietern während eines Buchungsprozesses oder nach Abschluss kontaktiert werden und weitere Produkte angeboten bekommen. Ein Beispiel hier ist der Mietwagen am Urlaubsort, der dann noch vorgeschlagen wird. Bisher wussten Verbraucherinnen nicht sicher, ob die späte Zubuchung Teil des Pakets wurde. Nunmehr müssen die Anbieter jegliche Extrabuchung, die getätigt wird, als solche benennen und klar und deutlich als Teil des Pakets kennzeichnen.
1: Damit haften diese Plattformen künftig voll für das gesamte Paket, egal wie sie es technisch nennen. Wer unter diesen neuen Schutzschirm fällt, der profitiert zudem von starken Regeln beim Thema Geld. Schluss ist mit dem Gutscheinzwang, der während der Pandemie viele Nerven gekostet hat. Noch einmal die Europaabgeordnete Katrin Langensiepen.
2: Gutscheine sind optional im beidseitigen Zuspruch. Sie sind bis 12 Monate gültig, optional 24. Nachteile entstehen keine, weder bei der Neubuchung noch Voucherzahlung. Dem Veranstalter ist es möglich, Anreize zu setzen.
1: Das bedeutet im Klartext, ein Gutschein darf künftig nur noch ein Angebot sein, niemals eine Pflicht. Zudem wird durch die neuen EU-Regeln das Stornorecht ausgeweitet. Urlauber können auch dann kostenlos zurücktreten, wenn außergewöhnliche Ereignisse wie Streiks oder Unwetter den Start der Reise bereits am Abreiseort, also direkt vor der eigenen Haustür, unmöglich machen. Mit den neuen Regeln schützt die EU Verbraucher in Zukunft also noch besser, wenn bei ihrer Pauschalreise etwas schief geht.
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0: Entrance, Do You Think I'm Sexy aus den 90ern, war einfach der Renner, ein Tanzflächenfüller schlechthin. Was war denn so eurer Tanzflächen begeisterter Sound oder Musik? Habt ihr da was? Dann schreibt uns doch mal ganz einfach an redaktion@novumfm.de. Wir machen gleich nochmal einen Blick auf die Wetterkarte für Wassenberger, fürs Wassenberger Ländle, so ist richtig. Ja, manchmal habe ich irgendwie so einen kleinen Plumps in der Zunge.
1: Hallo, Effeld.

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1: Ja, vereinzelte Regenschauer bei Temperaturen um die 22 Grad in Wassenberg. Heute Nacht ist es wolkig, ohne Regen und Temperaturen um 13 Grad. Morgen starten wir ganz frisch mit 13 Grad. Es kann auch immer wieder zum Regnen kommen. Im weiteren Tagesverlauf überwiegt dichte Bewölkung ohne Regen bei 20 Grad. Morgen Abend in Wassenberg Regen und die Temperatur liegt dann nur noch zwischen 16 und 17 Grad. In der Nacht kein Regen, aber eine geschlossene Wolkendecke bei 15 Grad.

0: aus den 90ern für euch. Ralph Stressworth und Sensitivity. Ein ganz toller Song, der hat immer zu den R&B-Runden bei uns in der Diskothek das Ding richtig laufen lassen und die Tanzfläche war gefüllt für alle Freunde der R&B, Soul und Funk Music. Wir sprechen gleich über ein ganz wichtiges Thema für alle E-Autofahrer. Habt ihr eigentlich Angst, wenn ihr unterwegs seid, dass ihr irgendwo hinfahrt, wo man nicht laden kann? Also eine sogenannte Autoladeinfrastruktur, ja, gibt es ja, aber ist die richtig ausgebaut und wie funktioniert das? Darüber sprechen wir gleich nach Valentino, Indy und Echo.
1: Hallo Steinkirchen,

0: ein toller Track von Valentino Indi und Echo. Viele von unseren Hörern, denke ich mal, haben mittlerweile ein E-Auto und wollen damit natürlich auch richtig unterwegs sein. Lange Strecken sind für viele E-Auto-Skeptiker noch immer der Grund, warum sie nicht auf den Stromer umsteigen wollen. Wobei viele ja schon umgestiegen sind. Vor allem die verschenkte Zeit fürs Laden macht vielen Sorgen. Ganz zu schweigen von der Ladeinfrastruktur in Deutschland. Wir haben uns da mal für euch auf der Straße umgehört.
1: Ich denke, dass nachgebessert werden sollte, weil viel mehr Leute jetzt E-Autos haben auch.
2: Auf den Autobahnen müssten es mehr Ladestationen geben, an mehreren Raststätten, nicht immer nur vereinzelten.
3: Also ich denke auch, dass auf jeden Fall noch Bedarf ist, das Ganze zu erhöhen. Allerdings finde ich schon, dass wir auf einem guten Weg sind. Man sieht auf jeden Fall links und rechts, dass ständig neue Ladestationen gebaut werden.
4: Also ich würde gerne unabhängig davon, wo ich bin, in einem relativ kurzen Umkreis, ähnlich wie eine Tankstelle, auch eine E-Ladesäule wissen. Das ist aber noch weiter entfernt.
5: Gerade beim Einkaufen oder so gibt es ja meistens nur zwei Ladesäulen. Und wenn dann mehr Leute mit E-Autos kommen, ist es schwierig, dann auch einen Parkplatz da zu kriegen. Deswegen sollten auf jeden Fall mehr zur Verfügung stehen.
0: Mehr zur Zufriedenheit rund um Reichweite und Ladeinfrastruktur für E-Autos verrät uns gleich Bernd Engelin vom Direktversicherer DA Direkt. Na, für alle, die jetzt noch ein Benziner, ein Verbrenner fahren, habt ihr euch vielleicht schon mal drüber nachgedacht, auf ein E-Auto umzusteigen? Für viele ist das ja immer noch eher Zukunftsmusik, muss ich sagen. Und das liegt vor allem an einigen Varianten oder auch an vielen Vorurteilen. Besonders die Reichweite reicht nie. Das Laden dauert ewig oder schlimmer noch, die Ladeinfrastruktur in Deutschland ist viel zu schlecht. Das sind so die abschreckenden Themen. Was da wirklich dran ist und was die E-Auto-Besitzer dazu sagen, zeigt eine aktuelle Befragung im Auftrag vom Direktversicherer DA Direkt. Mehr dazu verrät jetzt Hammer Kerstin.
6: Die gute Nachricht zuerst. Die viel zitierte Reichweitenangst nimmt immer mehr ab, verrät Bernd Engelin vom Direktversicherer DA Direkt.
7: Und unsere Befragung zeigt auch, die große Mehrheit der E-Autofahrer empfindet auf Langstreckenfahrten einen Stopp von bis zu 20 Minuten durchaus als okay. Allerdings nur dann, wenn sie in dieser Zeit auch mindestens 200 Kilometer Reichweite nachladen können. Ganz anders sehen das die Verbrennerfahrer. Sie geben nämlich mehrheitlich an, 10 Minuten, das ist bei mir wirklich die Toleranzgrenze für einen Ladestopp. Mehr würde ich dafür nicht investieren wollen.
6: Weniger zufrieden sind E-Autofahrer hingegen mit der Ladeinfrastruktur.
7: Ein Viertel beklagt insbesondere eine zu geringe Zahl an Schnelllademöglichkeiten, während natürlich auf der anderen Seite immer mehr Fahrzeuge auf den Markt kommen, die bis zu 400 Kilowatt Spitzenleistung laden können, also in einem sehr hohen Tempo. Hier zeigen die Ergebnisse also wirklich einen klaren Handlungsbedarf für Investitionen in die Ladeinfrastruktur. Deren Ausbau darf nämlich auf gar keinen Fall hinter der technologischen Entwicklung bei den Fahrzeugen auf der Strecke bleiben, denn sonst leidet die Akzeptanz von E-Mobilität.
6: Und auch die Bezahlsysteme an den Ladesäulen sowie die Preisstruktur lassen noch zu wünschen übrig.
7: Häufig werden auch spezielle Apps verlangt, damit man überhaupt bezahlen kann. Und eine einfache EC-Kartenzahlung wird im Prinzip so gut wie nie angeboten. Für Verbraucherinnen und Verbraucher zählt am Ende insbesondere die Verlässlichkeit beim Laden, beim Fahren und natürlich auch der Überblick bei den Kosten. Und genau deshalb brauchen wir eine Infrastruktur, die mit dem tatsächlichen Nutzungsverhalten der E-Autofahrer Schritt hält und Planungssicherheit schafft. Das ist ganz, ganz wichtig.
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Coldplay und BTS mit My Universe. Und das war es schon wieder mit Yannick David in den Nachmittag am heutigen Dienstag. Ja, was soll ich sagen? Wir hören uns morgen wieder zur gewohnten Zeit von 14 bis 16 Uhr. Ich verabschiede mich heute mit einem Titel aus den 2000ern. Sage tschüss, viel Spaß hier weiterhin auf der 97.1, das Radio für Wassenberg. Und sage tschüss, bis morgen. Die

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1: Mit Michael Daub. Für Lkw-Fahrerinnen und Fahrer soll die Parkplatzsuche einfacher werden. Ab heute startet ein neuer Stellplatzinformationsdienst mit Daten von rund 1800 Rastplätzen. Die Informationen kommen nahezu in Echtzeit aus dem Mautsystem. So sollen Fahrer schneller einen freien Platz finden und ihre Ruhezeiten besser einhalten können. Davon sollen am Ende auch andere Verkehrsteilnehmer profitieren, durch weniger Suchverkehr und mehr Sicherheit auf den Straßen. Mindestens zwei Landeskriminalämter haben bei Ermittlungen Standortdaten aus Handy-Apps genutzt. Das zeigen Recherchen der ARD. Betroffen sind demnach unter anderem die LKAs in Mecklenburg-Vorpommern und Brandenburg. Die Daten wurden ursprünglich für die Werbeindustrie gesammelt. Strafrechtler halten den Einsatz durch die Polizei für rechtswidrig, weil die Informationen nicht für Ermittlungszwecke gedacht seien. Die Sommerferien sollten in allen Bundesländern frühestens im Juli beginnen. Das fordert der Philologenverband. Ein früherer Ferienstart sorge vor allem rund um Prüfungen für zusätzlichen Stress, weil Klausuren und Korrekturen rechtzeitig vor Ferienbeginn abgeschlossen sein müssten. Besonders früh starten die Sommerferien bisher in Hessen, Rheinland-Pfalz und im Saarland. Fluggäste könnten künftig erst bei größeren Verspätungen Anspruch auf Entschädigung haben. Darüber wird heute in der Europäischen Union beraten. Die EU-Staaten wollen die Grenze von bisher 3 auf 4 Stunden anheben, bei Langstreckenflügen sogar auf 6 Stunden. Das Europaparlament hält dagegen und will die bisherige 3-Stunden-Regel beibehalten. Bei der Partnersuche spielt politische Orientierung offenbar eine wichtige Rolle. Forscher der Universität Köln haben dazu vor allem Daten aus den USA ausgewertet, sehen aber auch Parallelen zum Verhalten von Singles in Deutschland. Demnach schließen viele Menschen potenzielle Partner aus, wenn deren politische Ansichten nicht zu den eigenen Werten und dem eigenen Lebensstil passen. Soweit die Meldungen.
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1: Bis zum Abend im Westen und Südwesten lokale, teils kräftige Gewitter, hier und da auch Unwetter. Das Ganze zieht dann bis zum Abend auch in die Mitte und nach Südbayern. Dazu 22 bis 28 Grad. In der Nacht langsam in den Norden und Osten abziehende, gewittrige und kräftige Regenfälle. Hier und da auch Starkregen möglich. In Vorpommern ist es noch trocken. Im Westen lockert es auf, 15 bis 9 Grad.
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1: Mit Michael Daub. Die Integrations- und Begegnungseinrichtung KAI in Heinsberg hat ihr 10-jähriges Bestehen gefeiert. Die Außenstelle des DRK-Kreisverbandes unterstützt seit 2016 Menschen unter anderem mit Sprachkursen, Beratungsangeboten und Hilfen bei der Integration in den Arbeitsmarkt. Entstanden war die Einrichtung im Zuge der Aufnahme von Geflüchteten im Kreis Heinsberg. Heute wird die Arbeit von Haupt- und ehrenamtlichen Kräften getragen. Für Allergiker im Kreis Heinsberg ist das Frühjahr 2026 besonders belastend. Nach Angaben der Apothekenkammer Nordrhein liegt die Pollenbelastung durch Birken in diesem Jahr etwa 15-20% über dem Durchschnitt. Ursache ist ein sogenanntes Mastjahr, in dem die Bäume außergewöhnlich viele Pollen produzieren. In den kommenden Wochen kommen zudem weitere Allergieauslöser wie Gräser und Getreide dazu. In Nordrhein-Westfalen wurden 2025 knapp 31.000 Ehen geschieden, 4,2% mehr als im Vorjahr. Besonders häufig endeten Ehen nach 7 Jahren, gefolgt von 8 und 6 Ehejahren. Mehr als die Hälfte der Scheidungen wurde von Frauen beantragt. Fast jede zweite geschiedene Ehe war kinderlos. Soweit die Meldungen.
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1: Bei uns in der Region in der Nacht immer wieder Gewitter, die klingen aber langsam ab und dann gibt's erstmal Schauerwetter. Dazu Temperaturen um 10 Grad, der Mittwoch dann wechselnd wolkig, Schauerwetter, einzelne Gewitter. Gegen Abend lässt das Ganze nach um 20 Grad.
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1: Mit Michael Daub. Für Lkw-Fahrerinnen und Fahrer soll die Parkplatzsuche einfacher werden. Ab heute startet ein neuer Stellplatzinformationsdienst mit Daten von rund 1800 Rastplätzen. Die Informationen kommen nahezu in Echtzeit aus dem Mautsystem. So sollen Fahrer schneller einen freien Platz finden und ihre Ruhezeiten besser einhalten können. Davon sollen am Ende auch andere Verkehrsteilnehmer profitieren, durch weniger Suchverkehr und mehr Sicherheit auf den Straßen. Mindestens zwei Landeskriminalämter haben bei Ermittlungen Standortdaten aus Handy-Apps genutzt. Das zeigen Recherchen der ARD. Betroffen sind demnach unter anderem die LKAs in Mecklenburg-Vorpommern und Brandenburg. Die Daten wurden ursprünglich für die Werbeindustrie gesammelt. Strafrechtler halten den Einsatz durch die Polizei für rechtswidrig, weil die Informationen nicht für Ermittlungszwecke gedacht seien. Die Sommerferien sollten in allen Bundesländern frühestens im Juli beginnen. Das fordert der Philologenverband. Ein früherer Ferienstart sorge vor allem rund um Prüfungen für zusätzlichen Stress, weil Klausuren und Korrekturen rechtzeitig vor Ferienbeginn abgeschlossen sein müssten. Besonders früh starten die Sommerferien bisher in Hessen, Rheinland-Pfalz und im Saarland. Fluggäste könnten künftig erst bei größeren Verspätungen Anspruch auf Entschädigung haben. Darüber wird heute in der Europäischen Union beraten. Die EU-Staaten wollen die Grenze von bisher 3 auf 4 Stunden anheben, bei Langstreckenflügen sogar auf 6 Stunden. Das Europaparlament hält dagegen und will die bisherige 3-Stunden-Regel beibehalten. Bei der Partnersuche spielt politische Orientierung offenbar eine wichtige Rolle. Forscher der Universität Köln haben dazu vor allem Daten aus den USA ausgewertet, sehen aber auch Parallelen zum Verhalten von Singles in Deutschland. Demnach schließen viele Menschen potenzielle Partner aus, wenn deren politische Ansichten nicht zu den eigenen Werten und dem eigenen Lebensstil passen. Soweit die Meldungen.
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1: Bis zum Abend im Westen und Südwesten lokale, teils kräftige Gewitter, hier und da auch Unwetter. Das Ganze zieht dann bis zum Abend auch in die Mitte und nach Südbayern. Dazu 22 bis 28 Grad. In der Nacht langsam in den Norden und Osten abziehende, gewittrige und kräftige Regenfälle. Hier und da auch Starkregen möglich. In Vorpommern ist es noch trocken. Im Westen lockert es auf, 15 bis 9 Grad.
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1: Heute ist tatsächlich der Ich-liebe-meinen-Zahnarzt-Tag. Klingt ein bisschen so, als hätte ihn die Vereinigung Deutscher Bohrmaschinen erfunden. Aber mal ehrlich, es gibt Menschen, die sorgen dafür, dass wir auch nach dem dritten Eis am Stiel und der fünften Tasse Kaffee noch halbwegs vorzeigbar lächeln können. Und während die einen beim Wort Kontrolltermin spontan Fernweh entwickeln, gehen andere ganz entspannt hin und lassen sich sagen, dass sie öfter Zahnseide benutzen sollten. Heute ist also der perfekte Tag, um euren Zahnarzt oder eurer Zahnärztin gedanklich mal Danke zu sagen. Oder zumindest nicht sofort nervös zu werden, wenn das Telefon klingelt und die Praxis dran ist. Einen schönen 2. Juni und immer daran denken. Wer lächelt, zeigt der Welt seine besten Seiten. Vorausgesetzt, die letzte Zahnreinigung liegt nicht allzu lange zurück.
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2: Dienstag, der Tag, der sich anfühlt wie Montag, mit besserem Namen, aber gleichem Inhalt. Die Sterne haben sich trotzdem erbarmt und eine Meinung dazu gebildet. Ob Motivation, Durchhalten oder gepflegte innere Kündigung. Hier kommt die astrologische Erklärung dafür, warum dieser Tag genau so läuft.
1: Widder.
2: Dienstag wirkt wie ein unnötiger Mittelteil ohne Spannung. Dein Tatendrang kollidiert mit Routine und Meetings. Du willst vorwärts, bekommst aber Tabellen. Trotzdem, wenn jemand Gas gibt, dann du.
1: Stier.
2: Dienstag ist akzeptabel, solange nichts Überraschendes passiert. Veränderungen werden misstrauisch geprüft. Du arbeitest solide, verlangst aber innerlich eine kleine Belohnung. Am besten essbar.
1: Zwillinge.
2: Der Dienstag liefert dir jede Menge Reize, Gespräche und Ablenkungen. Multitasking läuft, Fokus eher so mittel. Du weißt am Ende nicht genau, was erledigt wurde, aber alle kennen deine Meinung dazu.
1: Krebs.
2: Dienstag fühlt sich persönlicher an, als er sollte. Jede Stimmung im Raum wird eingesammelt und analysiert. Du funktionierst trotzdem, aber mit emotionalem Beipackzettel. Feierabend wird dringend erwartet.
1: Löwe.
2: Du bringst Glanz in einen Tag, der dringend welchen braucht. Auch Routine kann glamourös wirken, wenn du sie ausführst. Anerkennung wäre angemessen, kommt aber eventuell verspätet. Du merkst es dir.
1: Jungfrau.
2: Dienstag ist produktiv, strukturiert und effizient. Also dein Terrain. Du rettest mindestens eine Situation, ohne es groß zu thematisieren. Innerlich wunderst du dich, warum nicht alle so arbeiten. Äußerlich bleibst du höflich.
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1: Der Dienstag verlangt Entscheidungen, was ihn etwas unsympathisch macht. Du wägst ab, vertagst und bleibst freundlich. Am Ende wird irgendwas entschieden, meistens solide. Frieden vor Perfektion.
0: Skorpion.
1: Dienstag wird genau beobachtet. Du traust der Ruhe nicht so ganz. Irgendwas liegt in der Luft, selbst wenn objektiv nichts passiert. Kontrolle ist dein Sicherheitsnetz.
0: Schütze.
1: Dienstag fühlt sich nach Durchgangsstation an. Du erledigst das Nötigste und denkst bereits weiter. Motivation kommt in Wellen, meist kurz vor Schluss. Optimismus bleibt aber trotzdem stabil.
0: Steinbock.
1: Dienstag funktioniert. Du auch. Gefühle spielen keine große Rolle, Ergebnisse schon. Der Tag wird sauber abgearbeitet. Haken dran.
0: Wassermann.
1: Dienstag inspiriert dich zu Ideen, die niemand bestellt hat. Du schweifst geistig ab, kommst aber mit spannenden Gedanken zurück. Ob sie jemand versteht, ist zweitrangig. Wichtig ist, dass sie existieren.
0: Fische.
1: Dienstag zieht sich ein bisschen. Du bist anwesend, aber gedanklich woanders. Irgendwie klappt trotzdem alles. Niemand weiß genau, wie du das machst. Du auch nicht.
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1: Heute ist tatsächlich der Ich-liebe-meinen-Zahnarzt-Tag. Klingt ein bisschen so, als hätte ihn die Vereinigung Deutscher Bohrmaschinen erfunden. Aber mal ehrlich, es gibt Menschen, die sorgen dafür, dass wir auch nach dem dritten Eis am Stiel und der fünften Tasse Kaffee noch halbwegs vorzeigbar lächeln können. Und während die einen beim Wort Kontrolltermin spontan Fernweh entwickeln, gehen andere ganz entspannt hin und lassen sich sagen, dass sie öfter Zahnseide benutzen sollten. Heute ist also der perfekte Tag, um euren Zahnarzt oder eurer Zahnärztin gedanklich mal Danke zu sagen. Oder zumindest nicht sofort nervös zu werden, wenn das Telefon klingelt und die Praxis dran ist. Einen schönen 2. Juni und immer daran denken: Wer lächelt, zeigt der Welt seine besten Seiten. Vorausgesetzt, die letzte Zahnreinigung liegt nicht allzu lange zurück.
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Das war's auch schon. Eine Stunde geht bekanntlich schnell vorbei. Morgen bin ich wieder für euch da. Im Übrigen, ihr könnt uns schreiben. redaktion@novumfm.de. Ich wünsche euch noch, na was wohl, einen schönen Tag.

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1: Mit Michael Daub. In Deutschland sind im vergangenen Jahr so viele Diskriminierungsfälle gemeldet worden wie noch nie. Nach Angaben der Bundes-Antidiskriminierungsbeauftragten Attermann wandten sich rund 13.000 Menschen an Beratungsstellen. Das waren 15% mehr als im Jahr davor. Fast die Hälfte der Fälle betraf rassistische Diskriminierung, zum Beispiel am Arbeitsplatz oder bei der Wohnungssuche. EU-Parlament und Mitgliedstaaten haben sich auf schärfere Abschieberegeln geeinigt. Menschen ohne Bleiberecht sollen künftig bis zu 30 Monate in Abschiebehaft genommen werden können. Außerdem sind spezielle Rückkehrzentren in Nicht-EU-Staaten geplant. Dorthin sollen Betroffene unabhängig von ihrem Herkunftsland gebracht werden können. Menschenrechtsorganisationen kritisieren die Pläne. Der Durchschnittsmensch in Deutschland ist 1,73 Meter groß und wiegt 78,3 Kilo. Das geht aus dem Mikrozensus 2025 des Statistischen Bundesamtes hervor. Mehr als 53% der Erwachsenen gelten demnach als übergewichtig. Am schwersten sind die Menschen in ihren 50ern, am leichtesten die 18- bis 24-Jährigen. Männer sind besonders häufig betroffen. Knapp 2/3 von ihnen haben einen BMI von mehr als 25. Dänemark bekommt eine neue Mitte-Links-Regierung. Ministerpräsidentin Frederiksen hat König Frederik X. mitgeteilt, dass sich 4 Parteien zu einem Bündnis zusammenschließen. Mit 82 Sitzen wird es eine Minderheitsregierung. In Dänemark ist das aber nichts Ungewöhnliches. Die Sozialdemokraten waren bei der Wahl Ende März stärkste Kraft geworden. Für die deutsche Fußballnationalmannschaft beginnt die Mission Weltmeistertitel schon heute. Das DFB-Team reist von Frankfurt nach Chicago. Dort steht am kommenden Samstag das letzte Testspiel gegen Mitgastgeber USA an. Das erste WM-Gruppenspiel bestreitet Deutschland am 14. Juni gegen Curaçao. Soweit die Meldungen.
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1: In der Nacht gibt es im Norden und Osten noch gewittrige und kräftige Regenfälle, teilweise auch Starkregen. In Vorpommern bleibt es noch trocken und im Westen lockert es auf, 15 bis 9 Grad. Der Mittwoch dann östlich der Elbe regnerisch, das Ganze zieht langsam Richtung Ostsee weiter, ansonsten wechselnd wolkig. Im Laufe des Tages Schauer und kurze Gewitter, zwischendurch aber auch mal länger trocken, 17 bis 23 Grad.
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1: Hallo liebe Oldies-Freunde, da bin ich wieder mit einer neuen Folge. Und diesmal spielt ihr Lieder von der 60er bis 80er Jahre in die Reihenfolge mit natürlich ein bisschen Plaudern dazwischen. Mein erster Titel für heute ist einer von Shelley Fabre, Johnny Angel 1961. Shelley Fabre ist eine US-amerikanische Sängerin und Schauspielerin und ehemaliger Kinderstar. Sie war Darstellerin in 15 Filmen. In 3 Filmen war sie Partnerin von Elvis Presley. Sie war schon früh in vielen Fernsehserien, worunter High Cliff Manor 1979, Mark & Mindy 1980, 1981, Murder, She Wrote 1989 und viele mehr in unterschiedlichen Rollen zu sehen. Als frühreifen Teenager Mary Stone spielte sie in 191 Episoden von The Donna Reed Show 1958 bis 1965. Ein One-Hit-Wonder hatte sie als Sängerin mit ihrem Titel Johnny Angel. Sie erreichte im April 1962 den Spitzenplatz in den US-Single-Charts.

1963, Jimmy Soul, If You Wanna Be Happy. Jimmy Soul war ein US-amerikanischer Popsänger. Schon in jungen Jahren war er als Kinderprediger und Gospelmusiker tätig. Unter anderem tourte er durch die Südstaaten mit den Nightingales, bei denen er den Spitznamen The Wonderboy bekam. Für eine Twist-Version von Matilda, einem in der Version von Harry Belafonte bekannt gewordenen Calypso-Klassiker, suchte der Musikproduzent Frank Gida nun einen Sänger. Jimmy Soul nahm Twisted Matilda auf und erreichte damit Platz 22 in US-Charts. Weitere Aufnahmen blieben erst einmal erfolglos. Aber 1963 nahm er eine abgewandelte Version der Songs Ugly Woman auf. Die eingängige, fröhliche Melodie machte das Lied If You Wanna Be Happy zu einem riesigen Erfolg. Es verkaufte sich über 1 Million Mal und wurde zu Nummer 1 in den Popcharts.

1965, Freddy and the Dreamers, Do the Freddy. Freddy and the Dreamers war eine britische Beatband der 60er Jahre. Im Oktober 1961 wurde die Gruppe bekannt, als sie in einer BBC-Fernsehshow auftrat, eine England-Tournee unternommen hatten und in Hamburger Top Ten Club aufgetreten war. Ende 1962, nach weiteren Auftritten im Fernsehen, erhielt die Band den ersten Schallplattenvertrag. Mai 1963 erschien ihre erste Single If You're Gonna Make a Fool of Somebody, mit der sie erstmals in die englische Hitparade kamen und die es bis auf Platz 3 schaffte. Der Erfolg der Gruppe war nur für kurze Dauer. Zwar gelangen ihr 1963 in Großbritannien 3 Top 10 Hits und im Jahr 1964 ein weiterer Hit mit I Understand. Auch gelang der Gruppe 1965 mit I'm Telling You Now eine Nummer 1 Hit in den USA, doch damit war die Erfolgsserie der Gruppe bereits im Jahr 1965 beendet.

Und jetzt kommen zwei holländische Gruppen vorbei. Zum ersten, 1968, The Free und den Titel Soul Party. The Free war eine niederländische Musikgruppe, die es in den Jahren 1968 und 1969 gab. Ihr Stil war Soul. Die Musikgruppe aus Rotterdam veröffentlichte 4 Singles und eine Langspielplatte. The Free stand im Vorprogramm eines Konzertes von Aretha Franklin. Die Band musste ihren Namen ändern in The Free, weil die britische Band Free das ausschließliche Recht hatte auf diesen Namen. Die ersten 3 der 4 Singles wurden keine Hits in den Niederlanden. Because I Love erreichte Platz 19, Soul Party Platz 22 und Keep in Touch Platz 7. Und gleich danach ein Titel aus 1969 von Exception, Air. Exception war eine Symphonic Rock Formation aus den Niederlanden. Die Gruppe bestand von 1967 bis 1975, danach wurde sie bis 1989 mehrmals mit unterschiedlichen Besetzungen sporadisch wiederbelebt und ist vor allem durch ein Arrangement von Beethovens 5. Symphonie bekannt. Ursprünglich spielte die Band eine Mischung aus Jazz, Pop und Rhythm and Blues. Jedoch war sie 1969, kurz nachdem Keyboarder Rick van der Linden zur Band gestoßen war, von einem Auftritt der englischen Rockband The Nice so beeindruckt, dass sie unter Federführung von van der Linden ihren Stil in Richtung progressive Symphonic Rock änderten. Aber zuerst The Free und Soul Party.

bleibt, finde ich, ein super Lied. Titel Nummer 6, 1970. Wadsworth Mansion, Sweet Mary. Wadsworth Mansion, auch bekannt als Wadsworth Family Mansion, war eine Anfang der 70er Jahre amerikanische Rockband. Im November 1970 veröffentlichten sie ihre erste Single Sweet Mary. Es war der Band ihr einziger Hit. Höchststand Nummer 7 in den US Billboard Hot 100 Charts. Wegen des Erfolgs von ihrem ersten Single veröffentlichten sie ihr erstes und einziges Album. Zur Unterstützung des Albums veröffentlichte die Gruppe ihre zweite Single im April 1971, aber die floppte. Auch der dritte Single und letzte erreichte nicht der Billboard Hot 100 Single Charts. Danach spiele ich Ihnen einen Titel von The Sweet aus 1971, Funny Funny. Die Band stammt aus dem englischen Middlesex, nannte sich ursprünglich Sweet Shop und trat bis 1970 sowohl in Clubs als auch in Diskotheken auf. Nach ersten erfolglosen Plattenaufnahmen und einem gegründeten Plattenvertrag holte der Produzent und ehemaliger Drummer Phil Wayman die Musiker ins Studio. Mit einer Serie Hits aus der Feder von Mike Chapman und Nicky Chinn gelang die Gruppe der Einstieg in die deutschen Charts. Bereits die zweite Single dieser Zusammenarbeit, Coco, landete in den deutschen Charts auf Platz 1. Weitere Hits waren Blockbuster, das in 1973 der größte Erfolg für Sweet in Großbritannien wurde, Hellraiser, The Ballroom Blitz, Funny Funny und Teenage Rampage. Insgesamt hatten The Sweet in Deutschland 16 Hits in der Top 10, von denen 8 den ersten Platz belegte.

1972, die britische Rockband Free unter dem Titel Wishing Well. Free wurde in 1968 in London gegründet. Ihr bekanntester Song ist All Right Now. Weitere kleine Hits waren Fire and Water, Little Bit of Love und Wishing Well. Wishing Well stieg bis zum 7. Platz in England und erreichte Platz 47 in Deutschland. Sie veröffentlichten 6 Alben. 1973 löste sich die Band schon wieder auf.

1975, ein bekannter Song von Barry and Arlene, If You Go. Barry and Arlene ist eine britische Popduo, das populär war von 1975 bis 1980. Barry und Arlene begegnen einander in 1963. Das nächste Jahr heiraten sie und fingen an als musikalisches Duo. 1974 zogen Barry, Arlene und ihren zwei Kindern um nach Belgien, wurden da entdeckt durch einen Decca-Producer. Sie sind vor allem bekannt geworden durch den Single If You Go. Eine englische Übersetzung von Tu T'en Vas, das damals ein Hit war in Frankreich. Sowie in Holland als in Belgien wurde der Single eine Nummer 1 Hit. Später im Jahr kam der Single Bad Times, das auch ein Hit wurde. Es dauerte bis 1978, als sie noch einen Hit hatten mit dem Titel Summer Wine. Danach ist es ruhig geworden rund um die zwei und sind sie in der Anonymität verschwunden.

1975, ein Titel von Peter Maffay, Juicy. Peter Maffay ist ein deutscher Sänger, Komponist, Schauspieler, Gitarrist, Musikproduzent rumänisch-deutschen Herkunft. Zu Anfang seiner Karriere wurde er als Schlagersänger bekannt, wandelte sich dann aber zu einem der erfolgreichen deutschsprachigen Rock- und Popmusiker. Mit 16 Nummer 1 Alben ist er der mit Abstand erfolgreichste Künstler in den deutschen Charts. Darüber hinaus ist er als Miterfinder der Märchen- und Zeichentrickfigur Tabulaga bekannt. 1964 gründete er seine erste Beat-Rock-Band The Beat Boys. Am 15. Januar 1970 veröffentlichte Peter Maffay seine erste Single Du. Am 21. März 1970 hatte Maffay seinen ersten Fernsehauftritt in der ZDF-Hitparade. Die Hitparade machte Maffay in Deutschland bekannt und Du wurde der größte deutschsprachige Hit des Jahres 1970. Gleichzeitig platzierte sich der Song auch in der Hitparade der Niederlande, Gold, Norwegen, Österreich, Belgien, Gold und der Schweiz. Ende der 70er und Anfang der 80er Jahre vollzog Maffay einen stilistischen Wandel vom Schlagersänger zum Deutschrocker.

Aus 1983 stammt dieser Song Africa von Rose Lawrence. Rose Lawrence war eine französische Popsängerin. Ihre musikalische Karriere begann sie als Sängerin der progressiven Rockband Sandrose. In 1976 veröffentlichte die Sängerin ihre erste Solo-Single In Space. Ihren ersten Hit hatte sie 1979 mit dem Titel Survivre. Im Jahr darauf spielte sie die Rolle der Fantine in der Erstaufführung des Erfolgsmusicals Les Miserables in Paris. Die Aufführungen und die Albumveröffentlichung verhalfen ihr zu größerer Bekanntheit. In 1982 erschien unter dem Titel De Raisonnable ihr erstes Album. Gleich die erste Singleauskopplung Afrika entwickelte sich zu einem großen Hit und Millionenseller in Frankreich. Mit Mami Yoko hatte Rose Lawrence danach einen weiteren Hit aus dem Nachfolgealbum Fievre, der auch im Ausland noch Aufmerksamkeit fand. Sie blieb aber international ein One-Hit-Wonder. Im Laufe ihrer Karriere veröffentlichte sie etwa ein Dutzend Alben. Nach langer Krankheit ist sie am 30. April 2018 gestorben.

1983, Robin Gibb oder Tita Juliet. Robin Gibb war ein britischer Sänger, Komponist und Texter. Bekannt wurde er vor allem als Leadsänger der Popgruppe Bee Gees, die mit mehr als 200 Millionen verkauften Tonträgern zu den kommerziell erfolgreichsten Bands der Musikgeschichte gehört. Robin Gibb komponierte den größten Teil der Hits, die sich in den britischen Charts platzierten. Infolge eines Streits verließ er die Gruppe 1969, um sich seiner Solo-Karriere zu widmen. Mit mehr als 1 Million verkauften Exemplaren seiner Debütsingle Saved by the Bell erzielte er im Oktober desselben Jahres einen weltweiten Hit. 1970 folgte sein erstes Soloalbum Robin's Rain, das sich in der Top 20 der deutschen Charts platzieren konnte. 1994 wurde er in der Songwriters Hall of Fame aufgenommen. 2004 erhielt er die Ehrendoktorwürde für Musik an der Universität Manchester. Im Oktober 2011 wurde bekannt gegeben, dass Gibb am Darm- und Leberkrebs erkrankt sei. Robin verstarb am 20. Mai 2012 an den Folgen seiner Krebserkrankung.

Aus 1987 stammt der Titel von The Bangles, Walk Like an Egyptian. The Bangles sind eine US-amerikanische Popgruppe, die in 1981 in Los Angeles gegründet wurde. Ihre größten Hits waren unter anderem Manic Monday, Walk Like an Egyptian und Eternal Flame. Sie begannen in Clubs im Großraum Los Angeles aufzutreten. In 1984 unterzeichnen sie einen Plattenvertrag bei Columbia Records. Erst das Anfang 1986 veröffentlichte zweite Album, Different Light, führte den Durchbruch. Aus diesem Album wurden die erfolgreichen Singles ausgekoppelt. Manic Monday, komponiert von Christopher, einem Pseudonym von Prince, und Walk Like an Egyptian. Herbst 1989 war das Ende der Band. In 1999 kam die Gruppe wieder zusammen. Im September 2011 erschien das fünfte Studioalbum der Bangles, Sweetheart of the Sun.

1987, ein Titel von Freddie Mercury, The Great Pretender. Freddie Mercury war einer der bedeutendsten Rocksänger der 70er und 80er Jahre. Er wurde als Mitbegründer, Komponist und Leadsänger der Band Queen bekannt. Mercury komponierte Welthits wie Bohemian Rhapsody oder We Are the Champions. Im April 1970 gründeten Brian May, Roger Taylor und Freddie Mercury eine gemeinsame Band, der Mercury den Namen Queen gab. The Great Pretender ist ein Lied der amerikanischen Rhythm and Blues Band The Platters. Am 3. November 1955 wurde diese Single veröffentlicht und wurde ein Nummer 1 Hit. Dieser Song wurde mehrfach gecovert, unter anderem von Freddie Mercury. 1987 veröffentlichte er es auf Single und erreichte Platz 4 in England. Im Jahr 1992, nach dem Tod von Mercury, landete das Lied wieder in die Hitparade.

Mein letzter Titel ist einer von Christopher Cross, All Right. Christopher Cross ist ein US-amerikanischer Sänger. Für seine Arbeit erhielt er einen Oscar und einen Goldenen Globe für seine Arbeit für Filme. Christopher Cross ist bekannt für seine Songs Sailing und Arthur's Theme Best That You Can Do, ein Lied aus den Filmen Arthur mit Dudley Moore und Liza Minnelli. Cross erhielt für Sailing 3 Grammy Awards in 1981. Arthur's Theme gewann einen Oscar für den besten Originalsong. Cross bekam einen Solo-Vertrag für Warner Brothers. Er veröffentlichte sein Debütalbum, mit dem er 5 Grammys gewann. Er ist der erste und einzige Künstler aller Zeiten, der 4 großen Grammy Awards, beste Platte, bester Song, bestes Album und ein neuer Künstler im selben Jahr erhielt. So, und das war's dann wieder für diese Woche. Bis zum nächsten Mal. Tschüss, auf Wiedersehen, wie immer natürlich auf Holländisch. Tots.

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4: Hallo und herzlich willkommen zu einer neuen Ausgabe des Gold Diggers hier auf Radio Leinewelle mit Magic Tee am Mikrofon. Und ich möchte die heutige Sendung beginnen mit einem Stück von Tony Allen und Jeff Mills, das heißt The Seed. Die Zusammenarbeit von Tony Allen und Jeff Mills vereinte zwei absolute Rhythmuslegenden aus völlig unterschiedlichen Musikwelten. Der nigerianische Schlagzeuger Tony Allen gilt als wegweisender Architekt des Afrobeat, ist auch bekannt geworden eigentlich durch seine Arbeit mit Fela Ransom und Kuti, während Jeff Mills als einer der Gründerväter der hypnotischen Detroit-Techno-Geschichte eingegangen ist. Ab 2016 begannen die beiden Musiker in Paris gemeinsame Live-Improvisationen zu spielen. Ihr Treffen war keine rein elektronisch programmierte Session, sondern ein echtes musikalisches Zwiegespräch, was zwischen den beiden stattfand. Mills passte dafür extra das Spiel auf seiner Drum Machine Roland TR-99 so an, dass er flexibel und in Echtzeit auf Allens unvorhersehbare organische Polyrhythmen reagieren konnte. Im September 2018 veröffentlichten sie über das legendäre Jazz-Label Blue Note Records ihr gemeinsames feiertes kollaboratives Mini-Album, das da heißt Tomorrow Comes the Harvest. Tony Allen ist leider im Jahr 2020 plötzlich verstorben und Jeff Mills hält aber dieses Projekt weiter am Leben. Er tritt zusammen mit dem Keyboarder Jean-Philippe Dary und dem Tabla-Virtuosen Prabhu Edouard weiterhin auf, um die musikalische Philosophie dieser Rhythmus-Fusion-Geschichte weiter am Leben zu halten. Aber jetzt erstmal viel Spaß mit The

nächste Stück, was ich spielen möchte, stammt von einem elektronischen Musikprojekt, das sich Soul Dammer nennt und der Track heißt Flower. Das ist so ein Stück aus dem Bereich Soulful House und Deep House und das wurde so zur Jahrtausendwende zu einem Kulthit, der auch internationale Bekanntheit in der Clubszene erlangte. Das Stück wurde auch von vielen DJs oder Produzenten geremixt, darunter King Britt und auch Masters at Work. Jetzt ist der Track wieder veröffentlicht worden auf dem Z-Label von Dave Lee und der hat auch direkt einen Remix dabei da hinzugefügt. Hier aber jetzt eine Version, die sich Damik Vocal nennt.

Jetzt möchte ich zu einem Musikproduzenten und DJ kommen mit dem Namen Doug Gomez und seinem Track Can't Be With You. Doug Gomez ist Musikproduzent und Labelbetreiber aus New York, der vor allen Dingen für seine deepen und soulful House Sounds mit so einem afro-lateinamerikanischen Einschlag bekannt ist. Er hat kolumbianische Wurzeln und lebt zurzeit in Costa Rica, wie unangenehm. Er startete seine Karriere in der New Yorker Clubszene und wurde stark von Hip-Hop, House und Dancehall geprägt. Seine Produktionen zeichnen sich durch den klassischen New Yorker Sound aus, eine Mischung aus gefühlvollen Melodien und ausgeprägter Percussion. Gomez arbeitet zurzeit auch als A&R-Manager und Labelmanager für Six Records und das New Yorker Label Vaco Records. Er betreibt eben auch sein eigenes Plattenlabel mit dem Namen Merecumbe Records und produziert wurde dieser Track jetzt von Doug Gomez und die Lyrics wurden von Earl W. Green geschrieben und eingesungen. Viel Spaß mit Doug Gomez.

Jetzt kommen wir zu einem Musikproduzenten und Poeten und Songwriter, Harold Matthews Jr., der leider im August 25 plötzlich verstorben ist. Der Track heißt This Place und was ich hier spielen möchte, ist im Glen Underground Remix. Harold Matthews Jr., auch bekannt als Big Ed, war ein einflussreicher Songwriter und Produzent, auch Spoken-Word-Künstler. Der hat also auch klein angefangen als Doorman von Clubs, hat auf Partys Platten aufgelegt, hat in Plattenläden irgendwie hinter der Theke gestanden, hat aber das Glück, dass er zu seinem Freundeskreis so Leute zählte wie Ron Trent und Kay Fingers und gründete mit denen zusammen ein Projekt, das hieß Blackbeat Nugs. Und Anfang der 1990er Jahre schrieb er die ersten Tracks mit seinen Freunden zusammen. Und das hat dann trotzdem seine Karriere Fahrt aufgenommen. Er hat auch Tracks aufgenommen, zum Beispiel Ritual of Love mit Barbara Tucker und I Get Lifted. Im September 2025 wurde er dann posthum in den Southside Weekender posthum aufgenommen und für sein einzigartiges musikalisches Erbe geehrt, das Genre und Generation der Ländergrenzen überschritt. Und jetzt viel Spaß mit dem Track This Place.

Duo, was ich auch schon ab und zu mal hier gespielt habe. Die nennen sich Close Encounters und der Track heißt Feeling Takes Over Me. Close Encounters ist ein australisches Musikduo, bestehend aus den beiden Produzenten und Musikern Alan McConnell und Finn Rees. Und die stammen ursprünglich aus Tasmanien und sind inzwischen in Melbourne ansässig. Und die machen auch so ein Ding, House, Neo Soul, Broken Beat, Jazz und Disco. Und diesen Track haben sie zusammen mit einer Sängerin aufgenommen, die sich Lyric Jones nennt. Und jetzt kommt Feeling Takes Over Me.

Das nächste Stück, was ich präsentieren möchte, stammt von einem Musiker, der sich Roland Clark nennt, und das Stück heißt Wake Up. Roland Clark ist ein House-DJ und Produzent, Songwriter und Sänger, der vor allen Dingen durch seine tiefe Stimme bekannt geworden ist und sich einen Namen in der Clubszene gemacht hat. Der hat auch viele Spoken-Word-Kollaborationen in den Clubs gemacht. Clarks Stimme wird oft als holig und hypnotisch beschrieben. Seine Texte zelebrieren die Hauskultur oft wie eine spirituelle Zuflucht oder eine globale Gemeinschaft. Stichwort Shared Experience. Neben seiner Arbeit im Studio steht er weltweit regelmäßig hinter den Decks und fungiert zudem als offizieller Markenbotschafter für die DJ-Software Recordbox von Alpha Theta, sprich Pioneer DJ. Das benutze ich übrigens auch. Der Track kombiniert Clarks markante Spoken-Word-Vocals hier mit einem treibenden, clubtauglichen Groove. Also viel Spaß mit Roland Clark.

abschließen möchte ich die heutige Sendung mit einem Track von Blaze und einem Kollektiv, das sich, ich buchstabe immer die Abkürzung, UDAUFL nennt. Der Track heißt A Wonderful Place featuring Ultranate und hier jetzt im Fanatic Remix. Blaze ist ein legendäres Produzententeam, bestehend aus Josh Milan und Kevin Hatch. Sie prägten den Gospel und Soulful House Sound der späten 1980er Jahre entscheidend mit. Und UDAUFL ist das Akronym für Underground Dance Artists United for Life. Und das hier handelt sich so um ein musikalisches Kollektiv und Ensemble, das von Blaze ins Leben gerufen wurde, um gemeinsam mit anderen Künstlern der Dance-Szene tiefgründige, spirituelle und hymnenartige Austracks zu produzieren. Und das britische Produktionsteam Fanatics, bestehend aus Aaron Ross und Neil Pierce, haben hier diesen Remix angefertigt. Und nicht zu vergessen, die tollen Vocals der House-Legende Ultranate. Viel Spaß mit A Wonderful Place.

Und damit ein herzliches Willkommen zur Hit Factory aus dem Studio hier. Und mein Name ist Norbert Hess und ich darf euch die nächsten 2 Stunden durch dieses Programm führen. Schön, dass ich bei euch sein darf. Glad to be here. Das war die Band Lake. Sie begann 1967 in Husum als die Tornados. Zeitweise war auch Hans Hartz als Leadsänger dabei. Für das Debütalbum Lake 1 gab es im April 1977 den Deutschen Schallplattenpreis und die LP schaffte es immerhin auf Platz Nummer 27. Der größte Hit war eine Auskopplung von 1976 On the Run. Den eben gehörten Titel Glad to be Here erschien auf dem Album Paradise Island 1979. Der Leadsänger James Hopkins Harrison starb 1991 an einer Überdosis Heroin. Traurig, traurig. Ja, schön, dass ich bei euch sein darf. Und was es im Einzelnen in dieser Sendung zu hören gibt, das sage ich euch nach dem nächsten Song. Der kommt von dem Electric Light Orchestra. Und der nimmt uns mit auf eine Zugreise. Die Band wurde 1970 in Birmingham von Roy Wood, Jeff Lynne und Beth Bevan gegründet. Das erfolgreichste Album erschien 1977, Out of the Blue, schafft es in Deutschland auf Platz Nummer 6. Den Song, den ich rausgesucht habe, unsere Zugreise, beginnt mit The Last Train of London aus dem Album Discovery. In Deutschland eine Nummer 6 und in England eine Nummer 1.

Ein kurzer Überblick über das, was euch in den nächsten knapp 2 Stunden erwartet. Gegen 20 nach haben wir einen Programmtipp für den kommenden Donnerstag. Dann gegen 12:30 unsere Rubrik Original und Cover. Dann in der letzten Viertelstunde ein Beitrag aus dem Buch 1001 Songs, die ihr hören solltet, bevor das Leben vorbei ist. Dann steigen wir ein in die 2. Stunde. Dort ist ein Hauptblock ein Chart-Rückblick. Und gegen Ende der Sendung in der letzten Viertelstunde, da haben wir noch einen Beitrag aus dem Buch 1001 Alben, die ihr hören solltet, bevor das Leben vorbei ist. Das als Übersicht, sodass ihr euch die Zeit ein wenig einteilen könnt. Eben haben wir den letzten Train nach London, den letzten Zug nach London gewischt. Hoffen wir, dass wir den auch nach Clarksville erwischen. Am 8. September 1965 erschien im prominenten Magazin Variety und anderen Zeitschriften eine Anzeige, in der 4 verrückte Jungs zwischen 17 und 21 Jahren für eine Fernsehshow gesucht wurden. Diese als Serie geplante Show sollte die Abenteuer einer unbekannten, jungen, langhaarigen und modern gekleideten Beat-Truppe mit ihren Träumen von Ruhm und Erfolg schildern. Am 12. September 1966 lief die erste von 58 Serienfolgen. Kurz zuvor war am 16. August 1966 mit gutem Timing und einer aufwendigen Werbekampagne die erste Single der Monkees, Last Train to Clarksville, erschienen. Sie kam am 10. September 1966 in die Popcharts und erreichte am 5. November Platz Nummer 1, begünstigt durch die parallel laufende TV-Serie. Und diesen Zug, den besteigen wir, The Last Train to Clarksville. Hier sind die Monkees.

Frontmann, Sänger, Bassist und Keyboarder Peter Kingsbury gründete die Band Cock Robin im Jahr 1982 in Los Angeles. Obwohl sie in ihrer Heimat weitgehend erfolglos war, feierte die Gruppe mit der Sängerin Anna Lecasio in Europa mit den Singles When Your Heart Is Weak 1985 und The Promise You Made 1986 aus dem Debütalbum Cock Robin Riesenerfolge. Und hier ist Cock Robin.

Immer noch gern gehört, Cock Robin, The Promise You Made. Zu dem nächsten Song gibt's eine wunderbare Geschichte. Sutter's Mill war ein Sägewerk nahe Coloma am American River in Kalifornien. Am 24. Januar 1848 fand dort der Zimmermann James W. Marshall mehrere Flocken Gold. Der Fund löste den kalifornischen Goldrausch von 1848 aus. Marshall arbeitete als Vorarbeiter an der Errichtung eines Sägewerks von John August Sutter. Sutter wollte das Sägewerk im Tal des Südarms des American River mit Wasserkraft antreiben und Baumaterial für die Entwicklung seiner Farm Neu-Helvetien produzieren. Er erkannte die Zeichen der Zeit. Der Goldrausch nämlich erhöhte den Bedarf an Bauholz enorm. Diesen Titel, diese Geschichte hat sich Dan Fogelberg zu Gemüte geführt und veröffentlicht auf dem Album High Country Snows 1985. Und hier ist Sutter's Mill.

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Gleich kommen wir zur Original und Cover, aber zuvor haben wir noch eine niederländische Band, nämlich Shocking Blue. Die wurde 1967 in Den Haag gegründet. 1974 löste sie sich auf, aber bildete sich mehrfach neu. Ihr größter Erfolg war Venus aus dem Jahr 1969. Und ein Titel, den ich rausgesucht habe, der heißt Never Marry a Railroad Man. Und der schafft es in Holland auf Platz Nummer 1, in Deutschland auf Platz Nummer 2.

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2: Heute in Original und Cover innerhalb der Hit Factory der Titel 4th of July, Asbury Park, Sandy. Geschrieben wurde dieser Titel von Bruce Springsteen und erschien 1973 auf dem Album The Wilds, The Innocent and The E Street Shuffle. Nur in Deutschland erschien dieser Song als Single. Erst nach dem Hit Born to Run wurde der Song bekannter. Die Hollies machten eine Coverversion und wie immer sind die Coverversionen besser als das Original, in den meisten Fällen jedenfalls. Und dieser Song, diese Coverversion erschien auf dem Album Another Night. Die Cover, die auch noch gemacht worden sind, waren von Air Supply 1985 und von Benny King 1997. Hören wir also rein in das Original mit Bruce Springsteen, 4th of July, Asbury Park, Sandy, und dann die Hollies, 2 Jahre später 1975 mit dem Titel Sandy.

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Das war Original und Cover innerhalb der Hit Factory heute mit dem Song Fourth of July, Asbury Park Sandy, im Original von Bruce Springsteen aus dem Jahr 1973 und dann die Coverversion der Hollies, einfach genannt Sandy. Wir kommen zum nächsten Song, der kommt von Stan Ridgway. Der war in den 80er Jahren Gründungsmitglied, Sänger und einer der kreativen Köpfe der Band Wall of Voodoo, deren bekanntester Song Mexican Radio aus dem Album Call of the West von 1982 ist. Er verließ die Gruppe bald darauf und etablierte sich als Solokünstler. Ridgways größter Hit in Europa war 1986 die Single Camouflage aus seinem Debütalbum The Big Heat, die es in Großbritannien bis auf Platz 4 der Singlecharts schaffte. Und nach diesem Song, dann haben wir unsere Rubrik 1001 Songs, die ihr hören solltet, bevor das Leben vorbei ist.

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2: Niemand wollte, dass ich es mache und damit eventuell die Zukunft von Fleetwood Mac aufs Spiel setze, erzählt Stevie Nicks Craig Rosen vom Billboard. Doch auf dem Album Belladonna fand sich Raum für ihren produktiven Output. Stop Dragging My Heart Around wurde ein Hit, aber Edge of 17 war einer ihrer persönlichsten Songs. Die Songidee lieferte Jane Petty, die erste Frau von Stevie Nicks Freund Tom, ihr Duettpartner bei Stop Dragging My Heart Around. Janes ausgeprägter Südstaaten-Akzent führte dazu, dass, als Jane Edge of 17 sagte, Stevie Edge of 17 verstand. Die endgültige thematische Orientierung erhielt der Song im Dezember 1980, nach der Ermordung John Lennons und dem Krebstod von Nicks Onkel Jonathan. Die Taube im Text ist eine Seele, die einen Körper verlässt, erklärte sie. Ich empfand es als schweren Verlust, dass mir beide Johns genommen wurden. Die Betrachtung über die Sterblichkeit erinnert musikalisch an den ätherischen, akustischen Wirrwarr von Fleetwood Mac-Klassikern wie Sarah. Der zurückhaltende Heavy Rock baute eine düstere Spannung auf, die Nicks und ihre Band live zum 10-minütigen Epos ausweiteten. Edge of 17, die größte Sololeistung von Stevie Nicks, veredelte den Soundtrack von Grand Theft Auto 4 und Destiny's Child sampleten das Riff für Bootylicious.

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1: Barry White, für den sie als Background- und Sessionsängerin arbeitete, entdeckte Viola Wills. Das zweite Album Without You kam 1979 in den Handel. In diesem Jahr konnte Wills den ersten großen Erfolg verbuchen, als die Single Gonna Get Along Without You Now, eine Coverversion des 1956er Hits von Patience and Prudence, herauskam. Sie starb am 6. Mai 2009 an den Folgen von Blutkrebs. Und hier ist Viola Wills.

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1: Schön, dass ihr wieder mit dabei seid für die zweite Stunde der Hit Factory.

Auftakt in dieser zweiten Stunde mit den Three Degrees. Gegründet wurden sie 1963 als Antwort auf die Supremes. 1970 hatten sie ihren ersten Hit, Maybe, in Amerika auf Platz Nummer 4. Die Karriere begann 1973, als sie einen Vertrag mit dem Philadelphia International Records Label unter Kenny Gamble und Leon Huff abschlossen. Die erste Single war Dirty Old Man und einer der besten Vertreter des Philly Sounds. Außerdem arbeiteten sie als Background bei MFSB bei der Single TSOP, die eine Nummer 1 wurde mit. Schön, dass ihr für die zweite Stunde mit dabei wart. War ein bisschen länger, dieser Auftakt. Ich hatte nämlich die Albumversion von Dirty Old Man. In den 60er Jahren spielte Michael Barrett mit seiner Band als Shakin' Stevens and the Sunsets. 1969 trat die Band im Vorprogramm der Rolling Stones auf. 1972 wurden sie vom New Musical Express zur besten Liveband des Jahres gewählt. Die Band trennte sich allerdings 1976. Stevens strebte danach eine Solokarriere an. Ab 1980 war es die Rockabilly-Musik dieser Zeit, die Stevens in die Charts brachte. Mit zahlreichen Coverversionen war Shaky, wie er seit seinem ersten Album gleichen Namens auch genannt wird, jahrelang sowohl in den britischen Charts als auch auf dem Kontinent erfolgreich. Er zählte Anfang der 80er Jahre zu den Teenie-Idolen. Mit 4 Nummer 1 Hits und über 35 Charttiteln in Großbritannien zählt er zu den erfolgreichsten Solokünstlern. Einer seiner größten Hits war das selbstgeschriebene Oh Julie 1982. Aus dem Jahr 1980 eine Nummer 2 in England, Nummer 6 in Deutschland und das war der Titel You Drive Me Crazy.

Gleich kommen wir zu unserem Chartrückblick, aber zuvor haben wir noch einen Titel von Vicky Sue Robinson. Sie arbeitete 1972 für das Album Something Anything von Todd Rundgren als Background-Sängerin. Sie holte einen Titel aus der Klamottenkiste, den sie schon lange vorher geschrieben hatte, Turn the Beat Around. Der schaffte es in Amerika auf Platz Nummer 1, ebenso in Holland auf Platz Nummer 6. Dafür bekam sie 1976 die Grammy-Nominierung als beste Popsängerin des Jahres. Und hier ist Vicky Sue Robinson.

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1: Im Chartrückblick innerhalb der Hitfactory gehen wir heute in das Jahr 1980 und zwar genau auf den 31. Mai 1980 und beginnen tun wir mit zwei Neueinsteigern. Neu auf Platz Nummer 23, das waren die Spinners mit Cupid, I've Loved You for a Long Time. Auf Platz Nummer 18 neu dabei, die Pure Puri League mit Let Me Love You Tonight.

Wir sind beim Chartrückblick innerhalb der Hitfactory heute vom 31. Mai 1980 und kommen zu Platz Nummer 16. Vorwoche noch die Nummer 13. Das waren die Pretenders mit Brass in Pocket. Auf Platz Nummer 8, Vorwoche die Nummer 19, einer der höchsten Sprünge in der Woche. Das war Bob Seger mit der Silver Bullet Band und der Titel Against the Wind.

Eine aktuelle Meldung aus dem Sport. Vor wenigen Minuten hat die deutsche Nationalmannschaft bei der Eishockey-Weltmeisterschaft in Riga durch einen 2:1-Sieg über Lettland das Viertelfinale gesichert. Da stand ja bisher alles offen. Sieg hatte gereicht. So, wir machen weiter beim Chartrückblick heute vom 31. Mai 1980 und kommen zu Platz Nummer 6. Vorwoche die Nummer 4, das war Gary Numan mit dem Titel Cars, und auf Platz Nummer 2, Vorwoche die Nummer 5, das waren die Lips Incorporated mit Funky Town.

In unserem Chartrückblick vom 31. Mai 1980 fehlt nur noch die Nummer 1 und die war unverändert wie in der Vorwoche die gleiche Position. Die Gruppe Ambrosia mit Biggest Part of Me. Und danach hören wir den Beitrag aus dem Buch 1001 Alben, die ihr hören solltet, bevor das Leben vorbei ist.

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1: Mit dem Debüt hatte Black Sabbath bereits im heimischen England für Aufsehen gesorgt. Es war die Revolutionierung des Blues, die zusammen mit den ersten Klassikern von Led Zeppelin eine neue Form von Rock'n'Roll einläutete, Heavy Metal. Was das Songwriting angeht, war die zweite LP des Quartetts ein wahrer Quantensprung. Der gigantische Protestsong War Pigs ist einer der großartigsten Opener aller Zeiten, ist Spiegel der Erbitterung der westlichen Jugend gegenüber den blutigen Vietnam-Massakern der US-Regierung. Alle Markenzeichen sind vorhanden. Ozzy Osbournes bedrohlich unheimliches Klagen, geschmeidig dynamische Tempowechsel von Drummer Bill Ward und Bassist Geezer Butler und die Präsenz des Königs des Riffs, Tommy Iommi. Der unvergessliche Titelsong schließt sich an, ein Ur-Punk-Fetzer der Entfremdung, der zur Erkennungshymne der Band wurde. Ozzy und Iommi sangen sie sogar 2002 beim Golden Jubiläum der Queen in London. Die gespenstische Ballade Planet Caravan zeigt eine oft übersehene zarte Seite, während das klotzende Science-Fiction-Drama Iron Man die gesamte Grunge-Bewegung vorwegzunehmen scheint. Die letzten vier Tracks sind weniger bekannt, doch ebenso eindrucksvoll. Ins Schwarze trifft besonders der Heroin-Albtraum Hand of Doom. Mit dem Song konsolidierte sich Black Sabbath als die finsterste Kraft der Musik der 70er Jahre. Paranoid brachte den Durchbruch in Amerika. Die Songs sind von Bands wie Pantera und The Cardigans gecovert worden. Der Einfluss auf Heavy Rock, von Nirvana bis zu Queens of the Stone Age, ist unermesslich.

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1: Die Band Radio City wurde Ende der 70er Jahre im Norden von Schottland gegründet. Sie veröffentlichten nur eine einzige Single, Love and a Picture. Bandgründer James Sutherland erinnert sich, wir ließen 1000 Singles pressen, klebten die Plattencover zusammen und verkauften sie auf unseren Konzerten. Obwohl die Single nie in die Charts kam, gab es immer wieder Versuche, die Single zu veröffentlichen. Und bevor wir die hören, darf ich mich an dieser Stelle recht herzlich für euer Interesse an dieser Sendung bedanken. Hoffe, es hat euch ein bisschen Spaß gemacht und ihr schaltet am nächsten Dienstag wieder ein, wenn es heißt, die Hit Factory öffnet ihr Archiv.

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